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0: feet temperament. Everybody's gonna love somebody. You finished stretching there. Can you talk to me now?
1: I can always talk to you, even if I stretch, if I don't stretch, if I love you, if I hate you because you did something to me.
0: Oh my God. Das passiert nie.
1: Nein.
0: Now, all right, this is a question now for the Liebe listeners. Are you sad that perhaps you're not somewhere far away on a beach at the moment? Or maybe you are and you're listening to us from there. But anyway, we've been traveling all over the world here on FM4 with you, liebe listeners.
1: Ja, und wir entführen euch zumindest musikalisch an die schönsten Orte dieser Welt. Wir waren schon auf der karibischen Insel Dominica mit dem Bouillon Sound, in Japan mit dem City Pop und jetzt nimmt uns Dalia Ahmed mit nach Louisiana in den Süden der USA.
0: Oh, a place I would love to go. It's on my bucket list. Let's find out more.
2: Genau dort, wo sich der Jazz entwickelt hat, haben AfroamerikanerInnen auch den New Orleans Bounce erfunden. New Orleans Bounce, aka Nola Bounce oder auch nur Bounce, hat sich aus dem Hip-Hop und der New Orleans Club-Kultur herausentwickelt. Arge, wuchtige Beats, über die MCs mit dem markanten Bounce-Flow drüber rappen. Der Bounce ist in den späten 80ern entstanden, wurde in den Clubs und auf den Straßen New Orleans immer größer und hat es in den 2010ern in den Mainstream geschafft. Vor allem die Rapperin Big Frida wird weltweit gestreamt und hat mit Drake, Charlie XCX, Slater oder Beyoncé zusammengearbeitet. Wenn ihr ein Genre sucht, das in der Kontinuität von afroamerikanischer Musikgeschichte steht, also der Musikgeschichte, die uns Rock, Pop, Hip-Hop, Techno, House und viele andere Genres gebracht hat, dann checkt den Nola Bounce aus und vor allem auch einfach diese Heavy Beats mit ganz viel Energie beim MCen machen den Nola Bounce zu einem sehr besonderen Genre.

0: And hot summer. Yeah, well, it is going to be hot again today. Just how hot? We're going to find out in the news after this.
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0: It's 6:30 on this Tuesday morning, the 11th of August, and here's Felix Schneider-Sturm with the FM4 News. Schönen guten Morgen, Felix.
13: Guten Morgen, Julie. Nach dem gestrigen Erdbeben in Kolumbien ist die Zahl der Toten auf zumindest 111 gestiegen. Zahlreiche Menschen werden aber noch unter den Trümmern vermutet. Das Beben hatte die Stärke 7,4. Alle Kapazitäten würden mobilisiert, um angemessen auf die Katastrophe reagieren zu können, sagt Kolumbiens Präsident Abelardo de la Espreya gestern, nach nur 3 Tagen im Amt. Er hat den landesweiten Notstand ausgerufen. Abstimmen mit der mächtigsten Supermacht der Welt. Das ist das Ziel von Außenministerin Beate Mandl-Reisinger heute bei ihrem Besuch in Washington. Sie trifft ihren US-Amtskollegen Marco Rubio. Markus Müller ist für uns in Washington. Worum wird es denn da konkret gehen?
14: Das wichtigste Thema bei dem Besuch ist der UNO-Sicherheitsrat. Österreich ist ja ab Jänner für 2 Jahre in diesem höchsten Gremium der UNO vertreten, möchte sich dort unter anderem für die Lösung von aktuellen Krisen einsetzen. Und dazu braucht es natürlich Abstimmung und Gespräche mit den USA, dem nach wie vor mächtigsten Staat der Welt, der auch ein Vetorecht im UNO-Sicherheitsrat hat. Daneben dürften auch andere aktuelle Konflikte zur Sprache kommen, wie der Krieg zwischen Russland und der Ukraine und die Verhandlungen mit dem Iran.
13: Am Abend haben die ORF-Sommergespräche begonnen. Erster Gast war Grünen-Chefin Leonore Gewessler. Konkret kritisierte Gewessler fehlende Hitze- und Klimaschutzmaßnahmen der Regierung, forderte mehr verpflichtende Beteiligung von Vätern bei Karenzzeiten ein und sagt, wenn der Wehrdienst besser entlohnt werden soll, müsse das auch für den Zivildienst gelten. Der US-Chip-Konzern Nvidia will gemeinsam mit 6 großen Finanzinstituten mehr als 500 Milliarden Dollar mobilisieren, um die Infrastruktur für künstliche Intelligenz auszubauen. Dazu habe man Absichtserklärungen etwa mit BlackRock und Goldman Sachs unterzeichnet. Nvidia gilt als wesentlicher Treiber und Profiteur der aktuellen KI-Entwicklungen. Das Wetter in ganz Österreich, einige Sonnenstunden, die meisten im Donauraum. Zeitweise aber auch dichte Wolken und am Nachmittag im Bergland sowie im Süden ein paar Schauer und Gewitter, teils lebhafter Nordwind und Höchstwerte von 26 bis zu 35 Grad.
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0: Wait for the end of this song now.
1: What is it coming?
0: Listen. Just stop so abruptly. I'm always waiting for it. Then I try to mask it by playing a jingle after it or something. And then sometimes I just listen to it and just go, this is going to stop now. The anticipation of it. That was Bounty Dave and Lose My Mind. There's a lot of sort of losing my mind and losing my head songs going on this morning. Is the universe trying to tell us something?
1: Bringt mich natürlich dazu, blöde Überleitungen zu machen, die dann nicht funktionieren. Egal.
0: Oh, very good morning to you, liebe listeners. If you've just woken up and you feel like your night could have been better, you could be a little bit more relaxed, well, maybe it helps to think about somebody called Michael Strasser for a moment.
1: Ja, der ist Extremsportler und der hat in nur 4 Tagen, 4 Stunden und 40 Minuten die 7 Summits Austria, also die höchsten Berge aller österreichischen Bundesländer, erklommen und ist alle Strecken dazwischen mit dem Rad gefahren. Mhm. Na, es sind nur ein paar tausend Kilometer. Mhm. Und das Ganze ohne Support von außen, nur auf sich allein gestellt und mit dem Ziel, es so schnell wie möglich zu schaffen.
0: Yeah, and as you can probably imagine, that sleep was a rare luxury.
2: Gelaufen habe ich nur 3 Stunden die ersten 3 Nächte. Und in der 4. Nacht dann habe ich nochmal 35 Minuten gebraucht, weil ich einfach schon so übermüdet war, dass ich nichts mehr gesehen habe. Man muss im Kopf klar bleiben. Und das geht mit einem kurzen Bauernabteil extrem gut.
1: Bah. Also entweder jetzt aufs Rad und in 4 Tagen alles schaffen, was man mag, oder 10 Minuten Powernap machen und so durch den Tag kommen.
0: Play 3 songs? 3 songs in a row, Powernap.
1: You can nap, yeah. Extremsportler Michael Strasser schaut später bei unserem Studio vorbei und wird uns mehr von seinem Projekt erzählen und auch die Frage beantworten, die sich mir natürlich aufdrängt. Warum tut man sich sowas überhaupt an?
0: Why? We're all asking ourselves.
1: Warum?
0: Well, he might have an answer to that question. When we chat with him later, yeah, absolutely crazy. Respect. More later on.

0: Hot Chip and Boy from School. Hey, there's still another, what, I think 4 weeks of summer holidays left, at least.
1: For you?
0: For the east of the country, yeah. All right, well, right now, it feels like AI, artificial intelligence, is literally everywhere. Companies and workplaces are implementing new AI tools. Big data centers are being built all over the world. And new AI features are popping up everywhere you look.
1: AI. Yeah. Neben Hardcore-AI-Fans gibt es aber auch immer mehr kritische Stimmen. Daten- und Klimaschutzbedenken werden immer lauter. Und es geht natürlich um den hohen Energie- und Wasserverbrauch, mm-hmm. der da kritisiert wird.
0: Yeah, and with all that happening, at the same time, we wanted to see where AI stands today and what could happen in the next few months and years.
1: Alina Brandstetter hat mit dem Informatikprofessor Peter Nies über die AI-Debatten gesprochen.
2: Ich glaube, dass KI als Thema extrem überhyped ist, ganz ehrlich. Also ich glaube nicht, dass die Systeme das einlösen können, was behauptet wird.
3: Sagt Peter Knies von der Technischen Universität Wien. Wie sinnvoll KI-Anwendungen im Allgemeinen sind, kommt für ihn darauf an, in welchem Kontext sie verwendet werden. Zum Beispiel in der Wissenschaft.
2: Molekularbiologie oder auch in der Mathematik oder so. Da gibt es einfach Methoden, die sehr, sehr effektiv sind und auch große Fortschritte ermöglichen. Aber dort habe ich Leute, die halt Experten sind und diese Tools entsprechend designen und einsetzen dafür.
3: Anders sieht er das bei breit angebotenen KI-Anwendungen für die Allgemeinheit.
2: Dort sehe ich das sehr, sehr kritisch, weil einerseits eben die Leute auch nicht die Kompetenz haben, KI für sich zu nutzen, sondern sie eher dafür verwendet werden, um KI zu trainieren. Und ich glaube, das ist das große Problem, vor dem wir stehen.
3: Wie akzeptiert KI-Anwendungen in Zukunft werden, hängt auch davon ab, wie sinnvoll sie eingesetzt werden können. Hier gilt es,
2: Entwicklungen so zu gestalten, dass die Leute sehen, sie haben was davon und dass es ihnen was bringt, dann glaube ich, können wir ein gutes Verhältnis zur KI haben. In dem Moment, wo wir immer mehr und mehr abhängig werden, wo Dienste immer teurer werden, wo wir nicht wissen, was mit den Daten passiert und so weiter, glaube ich, wird das Misstrauen immer größer werden.
3: Damit wir in Zukunft KI auch für uns nutzen können, pocht Knies auf Aufklärung und Mitbestimmung. Vor kurzem wurde ein Ausbau vom Informatikunterricht in der Oberstufe angekündigt. Das findet Peter Knies sehr gut. Bei der Umsetzung ist ihm aber wichtig,
2: ist es im Wesentlichen ein erweiterter Prompting-Kurs, ja, um zu lernen, welche Tools gibt es, oder geht es um die Kompetenz dahinter, zu verstehen, wie die Systeme funktionieren und auch diese Ermächtigung schon sozusagen mitzugeben, wie man diese Systeme selbst bauen kann und sie selbst gestalten kann.

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0: It's Tuesday morning and it is hot, hot, hot. Yeah, in general, it's been an extremely hot summer. We all know it. But if you'd like to find out how hot it has been in your local area or district so far, you can take a look at the Complexity Science Hub's interactive heat map. The map has already incorporated the latest data from this summer, revealing some interesting findings.
2: Ja, die drei Gemeinden mit den meisten Hitzetagen, also Tagen, an denen es über 30 Grad hatte, waren bisher alle in Kärnten. Mhm. In Ebenthal, Feistritz und Ferlach hat es jeweils 39 Hitzetage gegeben. Unsere Gedanken sind bei euch, Leute, sage ich
0: dir. Yeah, and Vienna also tops the list for tropical nights, the Tropennächte. In 8 districts, there have already been 30 nights this summer in which the temperature did not drop below 20 degrees.
2: Bei mir daheim. Yeah. Wo gab es jetzt bisher die wenigsten Hitzetage? Im Bezirk Reutte in Tirol, da waren es nur knapp 10 Tagen wärmer als 30 Grad.
0: Yeah, Hannah Schuster, Data Scientist at the Science Hub, is responsible for the interactive map. And one thing in particular surprised her.
3: Also einerseits war es sehr überraschend für mich, wie sehr der Westen dieses Jahr auch schon betroffen ist. Weil normalerweise haben wir eigentlich immer ein ziemliches Ost-West-Gefälle gehabt, wo der Osten sehr viel stärker betroffen war als der Westen. Dieses Jahr ist eben auch Vorarlberg sehr stark betroffen, einfach auch wegen der Anzahl der Hitzetage. Und dass man auch einfach sehen kann über die letzten Jahre hinweg, dass es auch einfach immer heißer wird an diesen Hitzetagen. Das heißt, dass im Durchschnitt über die Hälfte der Hitzetage einfach über 32 Grad haben mittlerweile. Und das in den letzten Jahren davor noch nicht so war. Und dass wir auch immer mehr Ausreißer haben, wie zum Beispiel jetzt eben Anfang August wieder neue Hitzerekorde mit über 40 Grad.
2: Ja, die interaktive Hitzekarte findet ihr online auf csh.ac.at. CSH wie Complexity Science Hub.

0: Somber playing at the Sziget Festival this week in Budapest with Homewrecker. 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
0: 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It's 7:30 on this Tuesday, the 11th of August, and here's Felix Schneider-Sturm with the FM4 News. Guten Morgen.
14: Guten Morgen, danke. Kolumbien hat nach dem schweren Erdbeben jetzt den Notstand ausgerufen. Zumindest 111 Tote gibt es offiziell. Es werden aber noch Menschen unter den Trümmern vermutet. Ansgar Gersmann.
15: In einer Reihe stehend versuchen die Menschen Eimer um Eimer die Trümmer zu beseitigen. Zahlreiche Anwohner helfen bei der Suche nach Überlebenden. Mit einer Stärke von 7,4 hat hier im Westen Kolumbiens gestern die Erde gebebt. Mehr als 1500 Wohnhäuser wurden beschädigt. Dutzende Gebäude stürzten vollständig ein. An erster Stelle stehe die Rettung der Menschen, die unter den Trümmern begraben seien. Die Regierung werde alle Ressourcen mobilisieren, verspricht Präsident Abelardo de la Espriella. Erst seit wenigen Tagen ist er im Amt.
14: Bei russischen Angriffen auf die Ukraine sind in der Nacht erneut 5 Menschen getötet worden. 20 Personen wurden laut den Behörden verletzt. Schwerpunkt der Angriffe war die Stadt Saporischschja, aber auch in der Hauptstadt Kiew hat es wieder Luftalarm gegeben. Journalisten dort berichten über eine Serie von Explosionen. Dem ukrainischen Militär fehlen nach eigenen Angaben Luftabwehrraketen. In einem Schweinemastbetrieb im Bezirk Amstetten in Niederösterreich sind 400 verendete Schweine entdeckt worden. Mitte Juli hatten sich Nachbarn über Verwesungsgeruch aus dem Betrieb bei der Polizei beschwert. Die Polizei und eine amtliche Tierärztin machten dann den grausamen Fund. Der Landwirt dürfte psychische Probleme gehabt haben und mit den Tieren überfordert gewesen sein. In einer Höhle auf einer Insel in Schweden sind rund 9000 Jahre alte Überreste einer schwangeren Frau aus der Steinzeit entdeckt worden. Der Fötus im Mutterleib der jungen Frau sei sehr gut erhalten, sagen die Archäologen. Der ungewöhnliche Fund deutet darauf hin, dass Menschen damals auf der schwedischen Insel Gotland lebten, die nach der letzten Eiszeit aus der Ostsee aufgetaucht war. Das Wetter: in ganz Österreich einige Sonnenstunden, die meisten im Donauraum. Zeitweise aber auch dichte Wolken und am Nachmittag im Bergland sowie im Süden ein paar Schauer und Gewitter, teils lebhafter Nordwind und Höchstwerte von 26 bis zu 35 Grad.
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0: Pink Panthers and Girl Like Me. Genre change. 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That's the first song that comes to mind when I think of the Baby Shambles. Yeah, absolutely. The Baby Shambles and their frontman, Pete Doherty, are going to be playing two shows in Austria this week. One at the wonderful Pool Bar Festival in Feldkirch on Friday and one in Vienna on Saturday.
1: Und wir verlosen jetzt Karten für beide Konzerte und dafür haben wir ein kleines Spiel vorbereitet. Wir werden euch jetzt hier vier verschiedene Fakten über Pete Doherty nennen. Drei davon stimmen wirklich, aber ein Fakt ist falsch. Wenn ihr herausfindet, welcher Fakt nicht stimmt, gewinnt ihr die Tickets. Also gut zuhören jetzt.
0: Yeah. Okay, fact one. Before Pete Doherty was famous, he was interviewed by MTV while queuing to get an Oasis album. And in the interview, he described Oasis quoting Umberto Eco.
1: Mhm. Fakt Nummer zwei. Pete Doherty ist mit den Gallaghers von Oasis verwandt. Er ist ein Cousin der beiden Brüder. Sie haben es aber erst sehr, sehr spät herausgefunden, als alle drei berühmt waren.
0: Yeah. Fact three. Pete Doherty used to live in Krefeld. In his youth, he visited the local football club, Club Bayer Uerdingen. And yeah, he really liked the aggression of the fans.
1: Fakt 4. Pete Doherty wollte eigentlich mal Detektiv werden. Zusammen mit dem Bandkollegen Carl Barrett von The Libertines hat er sogar ein Detektivbüro gegründet. Sie hatten zwei Aufträge, haben aber nichts hinbekommen und damit war es dann mit dem Detektivbüro.
0: Yeah, so Fact 1. The MTV interview where he talked about Oasis before he was famous. Fact 2. Pete is a relative of the Gallaghers from Oasis. Fact 3. Pete Doherty lived in Germany and was a fan of a local football club. And Fact 4. Pete Doherty had a detective agency.
1: Was ist falsch? Schickt uns eine WhatsApp-Nachricht an 0664 828 4x4 und schreibt uns auch, ob ihr die Baby Shambles in Wien am Samstag oder beim Poolbar Festival in Dornbirn am Freitag sehen wollt. Und vergesst euren vollständigen Namen nicht. WhatsApp 0664 828 4x4.

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0: brilliant stuff. MGMT.
1: I have this electric feel in me.
0: I've got the feeling that today's gonna be a great day. It already is a great day, Alex.
1: It is.
0: Because you're in it with me.
1: Ah.
0: Cheese cells.
1: Schmalz, schmalz, schmalz. In der FMV Morning Show um 8.10 Uhr mit Julie McCarthy und
0: yes,
1: Alex Wagner.
0: Yes, yes, yes. A very good morning. It's the first half of August and it's peak travel season in Austria. Summer holidays are in full swing. Locals are taking their own vacations. And at the same time, it's also the time when the majority of international visitors are arriving.
1: Jan, für den Fall, dass ihr gerade daheim seid, zuallererst mal vielen Dank. Ihr macht, dass das Radl weiterläuft, so wie wir beide, yeah. Julie. Es können nicht immer alle auf Urlaub sein.
0: Eben, but in case you want to turn your time at home into some kind of a vacation, have you ever been to the biggest tourist attraction in your own area, for
1: ja.
0: Instance? Or is it absolutely overrated and no rush for you to go there and visit it?
1: Ja, wir würden gerne mit eurer Hilfe den Urlaub daheim upgraden. Was sind die ganz großen Touri-Fallen vor der Haustür, die man sich sparen kann und was lohnt sich vielleicht doch auszuchecken?
0: Yeah, we asked around the biggest tourist attraction in your area. Is it worth checking out? This is what, for instance, DJ Fact had to say.
2: Mein Tipp für alle Menschen, die in Linz wohnen oder die in nächster Zeit in der Gegend sind, geht unbedingt in den Hafen. Dort ist der Mural Harbor, eine der größten europäischen Freiluftgalerien. Riesengroße Street Art und Graffiti-Kunstwerke sind dort zu bestaunen. Von internationalen Superstars, von österreichischen Künstlerinnen und Künstlern. Man kann Touren buchen, man kann mit dem Schiff von der Donau reinfahren und sich die Wände von der Wasserseite anschauen. Man kann stundenlang herumspazieren. Nehmt eine Kamera mit, nehmt Sonnencreme mit, nehmt euch ein bisschen Zeit. Sehr, sehr inspirierend dort alles. Und noch ein Tipp, man kann bei den Menschen vom Mural Harbor auch Workshops buchen und sich selbst an der Spraydose ausprobieren. Absolute Empfehlung.
0: Right.
1: Danke, DJ Fact. Und unsere Morningshow-Kollegin Lauren Foster hat auch noch einen Tipp.
3: Also ich glaube, das ist ein Thema, wo sich die Meinungen sehr stark unterscheiden von den KärntnerInnen. Aber ich kann sagen, ich finde, der Wörthersee ist absolut overrated in Kärnten. Ich finde, der ist einfach so teuer. Alles ist so teuer. Ich meine, es ist schon schön dort, aber es ist jetzt nicht wirklich schöner als jeder andere See in Kärnten. Ich bin zum Beispiel viel lieber am Fackersee. Der hat auch ein paar nette Strandbäder. Man kann entlang der Finkensteiner Mauer Radfahren. Man kommt um den See auch Radfahren. Das ist ganz cute. Und es gibt süße Campingplätze. Und es gibt da sogar einen Bauernmarkt, der ganz cute ist. Der findet Amelinder

0: Wochen statt.
1: Yeah, I really like the Millstättersee there as well. Ah. It's really special. So paddleboarding and just chilling. And there's way, way less going on there. It's really nice.
2: Overrated, underrated. Wenn es bei euch in der Gegend auch absolut über- oder unterbewertete Dinge zu tun oder zu besichtigen gibt, dann schickt uns gerne eine WhatsApp-Sprachnachricht an 0664 828 4x4. So kann Urlaub zu Hause und vielleicht sogar einfach nach der Arbeit auch ganz gut sein. Mhm. Übrigens nach der Arbeit, Julie, was soll ich heute nach der Arbeit machen?
1: I know. Couch.
2: Ah.
1: Netflix.
2: Gut.
1: Damit du gut ausgeschlafen bist für morgen.

0: Biba Dubi and Sun Has Set. 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
0: It's 8:30 on this Tuesday morning, the 11th of August. And here's Felix Schneider-Sturm with the FM4 News. Guten Morgen.
16: Guten Morgen, danke. Den Auftakt der ORF-Sommergespräche hat gestern Abend Grünen-Chefin Leonore Gewessler gemacht. Dabei hat sie etwa Bundeskanzler Stocker von der ÖVP kritisiert für seine Aussage, wonach Kinderbetreuung keine Arbeit sei. Dafür hat sich Stocker inzwischen zwar entschuldigt, das reicht Gewessler aber nicht. Sie fordert konkrete Schritte für mehr Geschlechtergerechtigkeit ein.
17: 50.000 neue Kinderbetreuungsplätze bis 2030 wären da ein sehr guter Anfang. Es wäre ein sehr guter Anfang, wenn man dafür sorgt, dass Karenzzeiten und Kinderbetreuungszeiten tatsächlich gerecht aufgeteilt werden zwischen Männern und Frauen in der Erziehungsarbeit. Es wäre ein guter Anfang, wenn man endlich die Lohntransparenzrichtlinie umsetzen würde, um tatsächlich auch dafür zu sorgen, dass Frauen endlich gleichen Lohn für gleiche Arbeit bekommen im Erwerbsarbeitsteil.
16: Auch zur Wehrdienstreform bezieht Gewessler Stellung. Geplant ist da etwa, den Wehrdienst künftig besser zu entlohnen. Das müsste er dann aber auch für den Zivildienst gelten, fordert Gewessler im Sommergespräch. Kolumbien hat nach dem schweren Erdbeben gestern den landesweiten Notstand ausgerufen. Beim Beben der Stärke 7,4 sind mindestens 111 Menschen getötet worden. Zahlreiche Menschen werden aber noch vermisst. Die Behörden befürchten, dass die Zahl der Toten noch deutlich steigen könnte. Mehr als 1.500 Wohnhäuser wurden schwer beschädigt. Ein Berufungsgericht in den USA ebnet jetzt den Weg für tausende Klagen gegen die Tech-Konzerne Meta und Alphabet und auch die zu ByteDance gehörende Plattform TikTok. In den Klagen wird den Konzernen vorgeworfen, ihre Produkte, also etwa Facebook, Instagram oder Google, so gestaltet zu haben, dass sie junge Nutzerinnen und Nutzer süchtig machen. Konkret geht es um Funktionen wie endlos Scrollen, häufige Benachrichtigungen oder das Zählen von Gefällt-mir-Reaktionen. Der designierte ORF-Generaldirektor Clemens Pick legt heute dem Stiftungsrat seine Wunschvorstellungen für das Direktorium des ORF vor. Dem Führungsteam sollen 13 Personen angehören, 4 für zentrale Funktionen und 9 für die Landesstudios. Heute klärt sich, ob Pick an der dafür vorgesehenen Konstellation noch Änderungen vornehmen muss. Das Wetter: in ganz Österreich einige Sonnenstunden, die meisten im Donauraum. Zeitweise aber auch dichte Wolken und am Nachmittag im Bergland sowie im Süden ein paar Schauer und Gewitter. Teils lebhafter Nordwind und Höchstwerte von 26 bis zu 35 Grad.

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3: Alex, What's the highest mountain in Austria?
4: Großglockner.
3: But what's the highest mountain or better hill in Vienna?
4: Es ist nicht der Königelberg, obwohl ich jeden Tag damit kämpfe.
3: No, it's the Hermannskogel. And we have someone in the studio who has climbed both mountains and not only that.
4: Ja, Extremsportler Michael Strasser hat in nur 4 Tagen, 4 Stunden und 40 Minuten die Seven Summits Österreich bestiegen, also jeweils den höchsten Berg in jedem Bundesland. Und dazwischen ist er mit dem Fahrrad von Berg zu Berg geradelt. Wahnsinn.
3: Wait, 7 mountains, 9 federal states. So good that we have Michael in our studio. Good morning, Michael.
5: Guten Morgen, grüß euch.
3: Thanks for coming to Mount Künigl this morning. First question is obviously, why not 9 mountains?
5: Der Großglockner, da hebt Kärnten und Tirol Anspruch drauf und der Dachstein ist ebenfalls Oberösterreich und die Steiermark und so kommt man eben auf diese 7 Berge der 9 Bundesländer.
4: Es reichen auch 7. Du kommst gerade von deinem Trip frisch zurück. Wie ist es gelaufen und hast du da einen Rekord aufgestellt?
5: Ich bin froh, dass es jetzt im Radio geht und nicht im Fernsehen. Ich bin schon ziemlich gezeichnet.
3: Meine We feel the same way, believe me.
5: Meine Augenringe sind ein Wahnsinn. Ich könnte mir gar nicht wegschminken und meine Beine sind geschwollen. Es ist alles irgendwie aufgedunsen. Aber mir tut grundsätzlich nichts weh, ich habe keine Verletzungen und das ist eigentlich das Wichtigste.
4: Wie viele Kilometer waren das jetzt insgesamt?
5: Es waren zum Radeln 1000 und zum Laufen ein bisschen über 100 und 21.000 Höhenmeter waren es jetzt nicht ganz.
4: Und das Ganze ohne Unterstützung von außen diesmal?
5: Genau, also das FKD-Reglement besagt eben, dass niemand helfen darf. Ich darf nicht einmal die Leute motivieren, mich anzufeuern, weil das wäre mentaler Support. Also es muss auf der einen Seite lückenlos dokumentiert werden, dass ich alle 2 Minuten meine GPS-Position geschickt habe. Das heißt, die Leute haben wohl gewusst, wo ich bin. Und natürlich ja in Österreich auf den Bergen ist freies Wegerecht. Natürlich sind da viele Leute gestanden und haben auf mich gewartet oder ich habe sie überholt und sind mir von der Weite geschrien. Es waren schon wunderschöne Momente, muss man ehrlicherweise sagen. Also wenn man Großglockner geht und jede Seilschaft erkennt einen, feuert einen an, das ist schon sehr motivierend.
3: Yeah, and you already completed a much bigger project in 2024, namely the highest peaks on the 7 Alpine countries. Now, the Austrian 7 summits have been added to it. And what made this particular challenge so special for you? Like, what were the most challenging moments?
5: Naja, das Thema ist, durch dass die Berge in Österreich natürlich nicht ganz vergleichbar sind mit den ganz hohen Bergen der Alpen, war es klar, ich muss die Intensität höher raufschrauben. Ich darf mir noch weniger Stillstände leisten und ich habe wirklich, also ich bin bei den 4 Tagen ein einziges Mal nur bei einer Hütte auf einem Kuchen stehen geblieben und das habe ich wirklich in 9 Minuten geschafft. Von auf die Terrasse gehen und wieder weglaufen.
4: Bist du deppert.
5: Und da habe ich den ganzen Tag mit mir gehadert, ob ich mir das jetzt gönnen soll oder nicht. Also, aber ich habe mir gedacht, einmal in diese 4 Tage muss ich bei einer Hütte stehen bleiben, man kommt da doch viel vorbei, wobei ich auch Berge halt einfach wirklich im Finstern gemacht habe.
4: Insofern noch mehr danke, dass du überhaupt heute in der Früh zu uns gekommen bist und du hast sogar noch Gipfel für uns mitgebracht. Also,
3: yeah, thank you so much. Wow. Yeah, yeah. And we're going to be right back to talk a little more to Michael Strasser.

0: Michael Strasser did the 7 summits in Austria by foot and bike and set a new record. So he climbed the 7 highest mountains in Austria, cycled the entire distance between them, all in just 4 days, 4 hours and 40 minutes. And he's with us in the studio.
1: Michael, 2022, da hattest du beim Training einen Unfall auf deinem Fahrrad. Ein LKW hat dich beim Abbiegen übersehen und du warst deswegen auch dann länger in Therapie. Jetzt hast du wieder längere Radstrecken auf den Straßen hinter dir. Wie ist es jetzt dir dabei gegangen?
2: Es wird nie wieder so werden, wie es vorher war. Also es sind einfach, die Therapie hat zumindest das bewirkt, dass ich mit meinen Ängsten umgehen kann. Aber es ist nach wie vor so, jeder LKW bewirkt Schweißausbruch auf meinen Armen. Deswegen ist es bei mir auch so, wenn es jetzt Radwege gibt, die jetzt nicht eklatante Umwege mit sich bringen, fahre ich immer Radwege. Das sind natürlich nicht so schnell wie Bundesstraßen oder Landesstraßen, aber die Sicherheit ist bei mir schon immer eine oberste Prämisse. So, ich bin jetzt durch sehr viele Gewitter gefahren, teilweise in der Nacht auf großen Straßen. Da habe ich dann sogar 3 Rücklichter, die ganz arg blinken. Also ich spare jedes Gramm ein, aber nicht bei Sicherheitsthemen. Mhm.
0: There is an official set of rules for a solo project where the goal is the fastest known time, or in short, solo FKT. Now, what are those rules and who came up with them?
2: Das ist eigentlich ein ziemlich genaues Regelwerk. Da steht drinnen, was ihm erlaubt ist und was nicht. Und im Grunde darf ich alles nutzen, was ein jedermann und jeder Frau zur Verfügung stellt. Also ich habe mein Radl immer wieder in einer Pension quasi untergestellt in der Zeit, wo ich quasi am Berg war. Gelaufen habe ich nur 3 Stunden die ersten 3 Nächte. Und in der 4. Nacht dann habe ich nochmal 35 Minuten gebraucht, weil ich einfach schon so übermüdet war, dass ich nichts mehr gesehen habe und schon die ganze Zeit Sekundenschlafen gehabt habe während dem Radlfahren. Also das habe ich meiner Frau vor der Abfahrt versprochen. Wir haben 2 Kids. Am Ende des Tages ist es nur Sport und ich darf nichts riskieren, was nicht dafür steht. Und mit 35 Minuten ist der Rechner wieder neu gestartet und dann geht es wieder deutlich besser.
0: You really feel so much better?
2: Ja, unbedingt. Wow. Also körperlich ist man so und so fertig, aber es geht einfach darum, man muss im Kopf klar bleiben. Und das geht mit einem kurzen Powernap eigentlich extrem gut.
1: Warum? Ist meine Frage. Warum tust du das alles an?
2: Ja, weil ich jedes Mal wieder überrascht bin, was ich als Person aushalten kann. Also ohne sich dabei zu verletzen eigentlich. Ich mache das jetzt 22 Jahre Leistungssport. Also es ist einfach am Ende des Tages ein großes Privileg, dass ich es machen darf.
0: Before we let you go, we wanted to ask you, you said that you are inspired by a certain musician.
2: Schon seit der Afrika-Durchquerung 2016 gibt es jemanden, der mich unglaublich inspiriert und motiviert. Markus Führiger, Barros Stella, und ein Song, der besonders gut funktioniert, ist halt Mambo Rap.
0: Well, let's play that for you now. Michael, thanks for coming and congratulations.
2: Dankeschön.

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0: Boy Slim, praise you. 9:10 on this Tuesday. Now, there is, this is something really fun, actually. A new AI chatbot out there. But this one is completely different to all the other ones because it's actually just one very tired guy.
1: Is it really AI, if it's only a guy? Tucker Byrand heißt der Mann. Hinter dieser KI, sagen wir jetzt mal, die ChatGB heißt, so wie ChatGBT, aber mit JB. Das AI in seinem Modell steht für Average Individual, denn die Frage wird nicht von einer Maschine, sondern von ihm selbst beantwortet.
0: Yeah. And on Instagram, Brian says that he's been speaking to an average of about 1,000 people a day about things like what to eat for dinner, what color to paint their homes and everything else that's been on their minds.
1: Mich stresst es ja schon, wenn meine Mama mir schreibt. Aber okay, yeah, right. Das ganze Projekt hat er natürlich als Kritik an der zunehmenden Nutzung von KI für quasi alles entwickelt. Das Ziel war es, die elegante Optik eines Chatbots nachzuahmen, aber stattdessen eine wirklich durchschnittliche oder schlechte Erfahrung, Zitat, zu bieten, damit die Nutzer beim nächsten Mal, wenn ein Chatbot eine Antwort ausspuckt, vielleicht zweimal überlegen, bevor sie diese ungeprüft übernehmen, sagt Byrand in einem Interview.
0: I love it. And in just a bit, we're going to be talking more about AI and its risks and benefits.
1: So. Und wenn ihr selber mal ausprobieren wollt, ein bisschen Geduld müsst ihr haben, chatjb.org ist die Internetadresse dazu.
0: Yeah.

0: My first time, and the kids are right now. It feels like artificial intelligence is everywhere. So companies and workplaces are implementing new AI tools. Big data centers are being built all around the world, and new AI features are basically popping up everywhere you look.
1: Chatbots, agents, AI. Yeah. Neben den Hardcore-AI-Fans gibt es aber auch immer mehr kritische Stimmen. Daten- und Klimaschutzbedenken werden immer lauter, zum Beispiel, wenn es um hohe Energie- und Wasserverbrauch geht.
0: Yeah, and with all that happening at the same time, we basically wanted to see where AI stands today and what could happen over the next few months and years. Alina Brandstetter talked to informatics professor Peter Knies about current AI debates.
2: Ich glaube, dass KI als Thema extrem überhyped ist, ganz ehrlich. Also ich glaube nicht, dass die Systeme das einlösen können, was behauptet wird.
3: Sagt Peter Knies von der Technischen Universität Wien. Wie sinnvoll KI-Anwendungen im Allgemeinen sind, kommt für ihn darauf an, in welchem Kontext sie verwendet werden. Zum Beispiel in der Wissenschaft.
2: Molekularbiologie oder auch in der Mathematik oder so. Da gibt es einfach Methoden, die sehr, sehr effektiv sind und auch große Fortschritte ermöglichen. Aber dort habe ich Leute, die halt Experten sind und diese Tools entsprechend designen und einsetzen dafür.
3: Anders sieht er das bei breit angebotenen KI-Anwendungen für die Allgemeinheit.
2: Dort sehe ich das sehr, sehr kritisch, weil einerseits eben die Leute auch nicht die Kompetenz haben, KI für sich zu nutzen, sondern sie eher dafür verwendet werden, um KI zu trainieren. Und ich glaube, das ist die große oder das große Problem, vor dem wir stehen.
3: Wie akzeptiert KI-Anwendungen in Zukunft werden, hängt auch davon ab, wie sinnvoll sie eingesetzt werden können. Hier gilt es,
2: Entwicklungen so zu gestalten, dass die Leute sehen, sie haben was davon und dass es ihnen was bringt. Dann glaube ich, können wir ein, sagen wir mal, so gutes Verhältnis zur KI haben. In dem Moment, wo wir immer mehr und mehr abhängig werden, wo Dienste immer teurer werden, wo wir nicht wissen, was mit den Daten passiert und so weiter, glaube ich, wird das Misstrauen immer größer werden.
3: Damit wir in Zukunft KI auch für uns nutzen können, pocht Knies auf Aufklärung und Mitbestimmung. Vor kurzem wurde ein Ausbau vom Informatikunterricht in der Oberstufe angekündigt. Das findet Peter Knies sehr gut. Bei der Umsetzung ist ihm aber wichtig,
2: ist es im Wesentlichen ein erweiterter Prompting-Kurs, ja, um zu lernen, welche Tools gibt es, oder geht es um die Kompetenz dahinter, zu verstehen, wie die Systeme funktionieren und auch diese Ermächtigung schon sozusagen mitzugeben, wie man diese Systeme selbst bauen kann und sie selbst gestalten kann.

0: on a Tuesday morning. Black Techno Guy, Channel Tres.
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0: It's exactly 9:30 on this Tuesday, the 11th of August. And here, one more time, Felix Schneider-Sturm with the FM4 News. Guten Morgen.
2: Guten Morgen, danke dir, Julie. Der künftige ORF-Chef Clemens Pick wird im Stiftungsrat heute sein Team präsentieren. Verzeihung. Das sind 13 Direktorinnen und Direktoren, auch für die neuen Landesstudios. Insgesamt sind 7 davon neu. Stefan Kappacher von unserem Medienmagazin Doublecheck. Wird das Aufsichtsgremium diese neue ORF-Führung bestätigen?
3: Ja, man kann davon ausgehen, dass es eine breite Zustimmung für das Team von Clemens Pick geben wird. Die SPÖ-ÖVP-Mehrheit hat ja nahezu geschlossen für Pick als Generaldirektor gestimmt und wird ihm jetzt nicht in den Rücken fallen. Aber auch unabhängige Stiftungsrätinnen und Stiftungsräte haben sich schon positiv geäußert, weil bei der Auswahl keine offensichtlichen parteipolitischen Wünsche erfüllt worden seien. Die beiden FPÖ-Leute im Stiftungsrat werden das Direktorium ablehnen. Die haben ja auch eine Beschwerde gegen die Bestellung von Clemens Pick als ORF Chef eingebracht. Da spielen parteistrategische Interessen der Freiheitlichen aber auch eine Rolle.
2: Die Dieselpreise in Europa sind gestern erneut deutlich gestiegen. Grund dafür sind mehrere Angriffe auf verschiedene Raffinerien. Zum einen hat die Ukraine eine Anlage in Russland attackiert, zum anderen die jemenitische Houthi-Miliz eine in Saudi-Arabien. Ungarn bekommt heute einen neuen Präsidenten. Am Nachmittag stimmt das Parlament in Budapest darüber ab. Die Regierungspartei Tiso hat den ehemaligen Höchstrichter András Boka für das Präsidentenamt nominiert. Der Parteilose wurde 2012 vom früheren Ministerpräsidenten Viktor Orban abgesetzt. Er hatte Orbans Justizreform heftig kritisiert. Die Wahl von Boka gilt als sicher. US-Präsident Donald Trump ist einem Bericht der Washington Post zufolge im Juli mit einem geheimen Militärflug aus der Türkei gebracht worden. Eine iranische Morddrohung hatte das Weiße Haus zu diesem Ablenkungsmanöver veranlasst. Dabei bestieg Trump zunächst vor laufenden Kameras die ältere Air Force One, wurde dann aber heimlich zu einer kleineren Militärmaschine gebracht. Ein ähnliches Manöver gab es bereits im Jahr 2000 mit Präsident Bill Clinton. Das Wetter: in ganz Österreich einige Sonnenstunden, die meisten im Donauraum, zeitweise aber auch dichte Wolken und am Nachmittag im Bergland sowie im Süden ein paar Schauer und Gewitter. Teils lebhafter Nordwind und Höchstwerte von 26 bis zu 35 Grad.
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0: Yeah, steaming satellites and back from space. Tomorrow wird's spannend da oben.
1: Ja, weil wir OG-Leute von der FM4 Morning Show wieder zurück sind. Deswegen, oder?
0: Exactly. We'll be back again tomorrow to talk more about stars and suns and all of that. And
1: Und
0: in the meantime...
1: Star Connie Lee kommt
0: exactly.
1: jetzt.
0: Exactly. I was about to say that. Damn you.
1: Sorry.
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3: Es ist 10 Uhr, hier sind die Schlagzeilen. Mindestens 130 Todesopfer nach schwerem Erdbeben in Kolumbien und neue tödliche Raketenangriffe auf die Ukraine. Hier ist Paul Brennan mit den FM4 News. Hi Paul.
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6: 50.000 neue Kinderbetreuungsplätze bis 2030 wären da ein sehr guter Anfang. Es wäre ein sehr guter Anfang, wenn man dafür sorgt, dass Karenzzeiten und Kinderbetreuungszeiten tatsächlich gerecht aufgeteilt werden zwischen Männern und Frauen in der Erziehungsarbeit. Es wäre ein guter Anfang, wenn man endlich die Lohntransparenzrichtlinie umsetzen würde, um tatsächlich auch dafür zu sorgen, dass Frauen endlich gleichen Lohn für gleiche Arbeit bekommen im Erwerbsarbeitsteil.
4: 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Today's weather, partly sunny with the most sunshine in eastern Austria. Occasional showers or thunderstorms are possible this afternoon, especially in Salzburg, Carinthia and Styria. Top temperatures will range from 26 to 35 degrees.
3: Thank you, Paul. Hallo am Dienstagvormittag.
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3: 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Vormittag.
8: On the mic, Conny Lee.
9: Yeah.
3: Bis eins. Bis eins bin ich hier und ich sage euch, ich bin froh, dass ich es rechtzeitig hier ins Studio geschafft habe. So ein Rummel hier schon wieder. Am Eingang stehen mehrere Securities-Spalier, weil heute ja der ORF-Stiftungsrat die neue Führungsriege bestellt. Immer was los hier. Medienaufgebot. Aber soll uns jetzt nicht kümmern, wir machen uns einen schönen Vormittag mit dem Two-Door Cinema Club. 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

0: Luisa Schweig, BHs und Lilien checkt ihr wegen Brasilien. So, der gute Songtitel. Jeder Song von Luisa Schweig ist, als würde man einen Espresso trinken. Toll. Gratis Open-Air-Konzerte sind auch super. Das ist eins der überhaupt schönsten Dinge am Sommer. Und 10 solche Gratis-Konzerte gibt es ab heute auch wieder im Innenhof des Wiener WUK. KünstlerInnen unterschiedlichster Genres und kultureller Hintergründe stehen da bis zum 27. August auf der Bühne. Den Auftakt macht heute Abend der deutsche Rapper Der Täubling. Er nennt sich selbst den Begründer des radikalen Misanthropismus. Er tritt mit Hasenmaske auf und ist bekannt für seinen provokanten Stil. Der Täubling zitiert auch gerne aus der klassischen Literatur. Besonders mag er den Existenzialismus und Dadaismus. So klingt es.
1: Das ist für dich, Jean-Baptiste, du einzig

der Täubling, heute Abend im Wiener Wuk live. Und in den nächsten Tagen spielen dann außerdem Acts wie Paloma 004, Mel E, Rolltreppe, König Lollipop und noch viele weitere.

Anastasia, Bond Girl. Bond. Und bei James Bond können die Autos so einiges, nur singen kann, soweit ich mich erinnern kann, keines. My car is singing like a locust, hier aber von They Are Gutting a Body of Water. Diese Song- und Artist-Names are getting out of hand.

0: They are gutting a body of water. Ach, was wurde es denn Zeiten, wo eine Band einfach aus einem Bandname aus einem Wort besteht? So wie zum Beispiel Pixies.
1: Stop.

0: Come Together, Sin Cane. Okay, und ich nehme es zurück, es gibt genug Artists, auch noch heute, deren Artist-Name sehr einfach und aus einem Wort bestehend ist. Zum Beispiel Fars oder auch Lovehead, und die hören wir hier alle gleich.
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13: Bis eins. Uno. Ist Conny Lee hier.

Marie. Coole junge Frauen, saucoole junge Frauen. Davon braucht es mehr, davon kann es nie genug geben. Deswegen habe ich jetzt auch mehr davon. Und zwar die junge Berliner Künstlerin Kali und ihr neuer Song Im Nachgang. Übrigens kann man Kali auch live in Wien sehen. Da kommt sie im November und spielt ein Konzert. Hier aber ihr neuer Song Im Nachgang.

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0: Apple und Amazon und The Charm Eden. Und nach diesem kleinen Spaziergang in Eden gehen wir schwimmen und ziehen uns dafür etwas an. Swimshirt, Kids Don't Smoke.
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1: Hayden James, something about you. 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
1: Ja.
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1: Braindead?
2: Yes! Urgut.
1: Ja, kennst du den?
2: Ja, natürlich.
1: Okay.
3: Peter Jackson, natürlich. Eine Zeit lang war das einfach so das Blätterkönig aus Neuseeland.
1: 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Ja, total. 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
1: War auf jeden Fall unter 14.
3: Okay. 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

Die Puzzles gemeinsam mit Daft Punk Overnight. Ah, verrückte News wieder. Und zwar nicht auf die gute Art und Weise. Donald Trumps Online-Plattform Truth Social hat angeboten, dass wenn man dafür zahlt, man Donald Trumps Posts schneller als alle anderen User sehen kann. Dieser Extra-Service kostet zwischen 60.000 und 100.000 US-Dollar im Monat. 60.000, wenn man einen dauerhaften Vertrag dafür abschließt. Und es haben sich tatsächlich über 10 Accounts gefunden, die bereit sind, das zu zahlen. Und zwar, und es wird immer schlimmer, die Geschichte, und zwar sind das größtenteils Firmen, die an Börsen handeln oder irgendwo auf die Finanzmärkte spezialisiert sind, weil es ja sehr oft so ist, dass wenn Trump zum Beispiel schnell was über neue Tariffs, neue Zölle auf seinem Truth Social postet, dann hat das natürlich sofort Auswirkungen auf den Finanzmarkt und die diese Posts dann ein bisschen früher sehen, haben da dann einen klaren Vorteil. Es ist alles ein Wahnsinn. Aber keine Ahnung, vielleicht seid ihr ja auch irgendwo am Börsenmarkt unterwegs und wollt ein bisschen schneller als alle anderen darüber informiert sein, was Präsident Trump so postet. Für das knackige Sümmchen von 60.000 Dollar im Monat, wenn man einen dauerhaften Vertrag abschließt, könnt ihr dabei sein.

0: Slater mit Gas Station. Ihr wisst, ich liebe Wörter. Guter Start. Ich liebe Wörter und manchmal finde ich eins, das ich noch nicht gekannt habe und dann hebe ich es auf und tue es in meinem Kopf in eine kleine Schatztruhe mit dem Vorhaben, es niemals wieder zu verlieren. So geht es mir mit vielen Wörtern auf Deutsch, aber auch auf Englisch. Im Englischen gibt es so viele tolle Wörter, die in unserem alltäglichen Sprachgebrauch nicht präsent sind. Und ich habe wieder ein neues entdeckt, das ich unbedingt mit euch teilen möchte, um es in viele andere Kopfschatztruhen hineinzulegen. Und zwar ist das das Wort Pizzazz. Es klingt vielleicht nicht so toll. Pizzazz, was bedeutet das? Das bedeutet so viel wie Pfiff oder Pep, wenn jemand eine spezielle Ausstrahlung hat, einen speziellen Schwung hat in seiner Ausstrahlung, dann ist das ein Pizzazz. Und das Schönste an diesem Wort ist, wie man schreibt. Man schreibt es nämlich wie Pizza mit nochmal zwei Z hinten dran. Pizzazz. Pizzazz. So, jetzt verschließen wir die Kopfschatztruhen und werden dieses Wort versuchen, in den nächsten Tagen irgendwo einzusetzen. Pizzazz.
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Fred Owusu, I Fight. Ich habe noch einen Fakt zu Donald Trump. Über den haben wir vorhin ja heute schon gesprochen. Und zwar der Name Donald, der ist in den USA auf einem Allzeittief gelandet. Letztes Jahr wurden weniger als 400 Neugeborene nur mehr Donald genannt. Und früher war dieser Name sehr, sehr populär in den USA. Aber von wie viele Babys werden jedes Jahr in den USA geboren? Circa 3,6 Millionen wurden letztes Jahr nur mehr unter 400 Donald genannt. Das muss einen doch nachdenklich stimmen. Wahrscheinlich tut's das aber nicht. Hier ist Hate Summer, KitKat Lo-Fi.

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1: Carol G in gemeinsamer Sache mit Manu Chao, Viajando por el Mundo. Rostam Batmanglied, der war Gründungsmitglied der New Yorker Band Vampire Weekend. Seit 2019 ist er solo unterwegs, einerseits als Producer, zum Beispiel für Charlie XCX, aber auch als Solokünstler. Mittlerweile hat er sein drittes Soloalbum rausgebracht, das heißt American Stories. Und Christian Lehner meint, das passt gut zum Sommer.
2: 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Mhm.
3: Das Sommeralbum. Der Ton macht die Musik. Und der Ton klingt hier so sommerlich, wie man sich das in den USA so vorstellt. Zwei Gitarren, ein Bass und ein luftig gespieltes Blues-Schema. Like a Spark ist der Opener-Song von Rostams drittem Album American Stories. Da wird einem wohlig ums Herz. Und wie sanft er singt, der Rostam. Doch was ist das? Ein Country-Banjo, auch Banjo genannt. Nein, das Solo wird auf einer persischen Saz gespielt. Das ist eine langhalsige Laute. Auf American Stories verbindet Rostam Batman Gleach seine iranischen und amerikanischen Wurzeln. Im Bauch seiner Mutter ist er ins Land gekommen und in den USA geboren. Am Cover sehen wir die US-Flagge auf dem Kopf stehend, ein Symbol für Protest. Darunter der Name von Rostam in persischer Schrift. Mit The Wait findet sich auch ein politischer Song auf dem Album. Es geht um die Studentenproteste im Frühjahr 2025 und darum, dass man anderer Ansicht ist als die Eltern. In den restlichen Songs richtet Rostam den Blick auf Privates, auf Beziehungen, Entfremdung, persönliche Freiheit. Das alles kommt so sanft und flockig aus den Bluetooth-Boxen, dass sich im Freibad niemand darüber beschweren würde. American Stories ist Musik wie aus Sommerwolken gemacht.
1: American Stories, das dritte Album von Rostam. Hier die Lead-Single gemeinsam mit Claro Hardy.

Noah war das. Wir müssen über Instagram Reels sprechen und KI. Vielleicht ist euch das auch schon reingespielt worden in die Timeline, diverse Instagram Reels, die irgendwie komisch sind. Mir ist das auf den zweiten Blick erst aufgefallen, was eigenartig war auf einem Video. Nämlich wurde das Video, das ursprünglich in einer anderen Sprache war, durch die KI übersetzt, aber nicht mittels Untertitel, sondern die Person hat plötzlich eben Deutsch mit mir gesprochen und auch ihre Lippenbewegungen wurden von der KI der deutschen Sprache angepasst. Aber man hat einfach gemerkt, da stimmt was nicht und es hat sich komisch angefühlt. Ich konnte den Finger nicht genau drauflegen, warum das so falsch war. Aber als ich dann unten die KI-Markierung gesehen habe, es steht dann eben unter dem Usernamen, steht dann mit KI übersetzt. Und ich finde das ganz furchtbar. Diese Videos, ich habe seitdem recht viele von diesen KI-übersetzten Instagram-Videos gesehen. Eines schrecklicher als das andere. Die Stimme wird nämlich auch mehr oder weniger beibehalten, die Stimme des Creators oder der Creatorin. Und dann wird das Ganze eben übersetzt, das Gesicht wird angepasst und wenn man zuschaut, spürt man einfach, dass da was falsch ist. Und ich verstehe nicht, warum wir nicht einfach dabei bleiben können, das Video in seinem Originalzustand, in seiner Originalsprache zu lassen und einfach so wie bisher Untertitel drunter machen. Was spricht denn gegen Untertitel? Um Himmels Willen. Turn the lights down, Vela Prana.

0: Gail mit Thunberg. Ein bisschen spät dran. Es ist August. Es gibt so Leute, die mögen überhaupt keine Umarmungen. Und es gibt andere, die mögen Umarmungen, aber zumindest nur kurz. Ich will, dass du mich nie wieder loslässt. Diese Art von Mensch sind Juno. Den Song von Juno hören wir hier auch gleich nach dem hier.
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Lösung in Ironie. 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

Ibei, das sind zwei Schwestern, Lisa Kainde und Naomi Diaz, zwei Zwillingsschwestern, die gemeinsam Musik machen. Und Ibei bringen bald ihr neues Album raus, Offering. Und wir hören jetzt einen neuen Song von ihnen, der heißt Hurry, Hurry.

Ich habe mich im Datum verguckt. Das neue eBay-Album kommt nicht erst. Das gibt es schon. Man kann sich Offering schon anhören. Und es ist der perfekte Sound, finde ich, für heiße Sommertage. Hier ein bisschen mehr Tempo, ein bisschen mehr Energie von Young Lean und FKA Twigs.

Young Lean war das, gemeinsam mit FKA Twigs. Und das war es auch schon fast von mir. Conny Lee überlässt hier gleich das Studio an Alisa Ocean mit FM4 Hot und den neuesten Neuigkeiten, dass ich es rausbringe aus der Popkulturwelt. Ich bin morgen Vormittag wieder hier am Mittwoch und freue mich, wenn ich euch auch morgen wieder Gesellschaft leisten darf. Hier geht's gleich weiter mit den News um 13 Uhr, aber davor noch Rebounder featuring Sophie Reuer, Tennis Bracelet.

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2: Jetzt möchte ich die Gelegenheit nutzen, um mit euch über eine österreichische Newcomerin zu sprechen, die nicht nur bei uns und bei euch sehr gut ankommt, sondern seit dem Release ihrer allerersten Single sich auch immer wieder international hier und da einen Namen gemacht hat. Die österreichische Stimme des Latin-Pop, möchte man sagen. Das ist natürlich diese wundervolle Musikerin hier.
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Leute gesagt, dass meine Musik nicht hier funktionieren wird in Österreich und Deutschland, weil sie auf Spanisch ist, aber das ist jetzt gerade sehr schön. Danke FM4 auch, dass ihr den Raum für so viel unterschiedliche Musik aus Österreich schafft.

Und wie das Ganze funktioniert, ich finde ihr neuester Song, den wir eben gerade gehört haben, Bisela Mucho, ist schon wieder so ein krasser Banger. Und manchmal kann ich es eigentlich kaum glauben, dass es nicht mal ein Jahr her ist, dass Tamara Flores bei uns auf der Bildfläche erschienen ist. Im Oktober 2025 hat sie nämlich ihre Debütsingle Chingona released mit einem ziemlich coolen, eindrucksvollen Musikvideo. Das Ganze war der Startschuss für eine ziemlich wilde Reise. In den letzten 10 Monaten habt ihr Tamara Flores unter die Top 5 für den FM4 Amadeus Award gewotet. Sie ist am Internationalen Independent Film Festival in Madrid mit dem Preis für das Musikvideo des Jahres ausgezeichnet worden. Und erst vor wenigen Wochen hat sie am Wiener Popfest als Headlinerin auf der Seebühne gespielt. Und was lese ich dann da heute früh auf Instagram? Das war es noch gar nicht. Anscheinend stellt die Jury der Latin Grammys gerade ihre Shortlisten in verschiedenen Kategorien zusammen. Und siehe da, wen sie für die Kategorie des Musikvideos in Erwägung ziehen. Ja, natürlich Tamara Flores mit Chingona. Ich bin mir nicht hundertprozentig sicher, aber ich glaube, das wäre dann das allererste Mal, dass eine österreichische Musikerin bei den Grammys nominiert ist. Als Radio FM4 Superfans der allerersten Stunde drücken wir ihr natürlich ganz fest die Daumen, dass das auch irgendwie vielleicht dann doch klappt und sie für einen Grammy nominiert wird.

0: Baby No Money mit Eda Mami. Das ist ein Act, den man sich auch super gut live anschauen kann. Und bald gibt es auch wieder die Gelegenheit dazu, nämlich am 22. August um 21.35 Uhr auf der Green Stage beim...
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0: Ja, nur mehr 9 Tage, dann ziehen wir mit FM4 wieder in unser Festival Radio Camp am FM4 Frequency in St. Pölten. Und da werden wir uns neben Baby No Money natürlich auch noch viele andere weitere tolle Acts anschauen. Hier in FM4 Hot gibt's diese Woche deswegen jeden Tag einen Tipp von mir, yours truly. So, damit ihr ein bisschen Orientierung habt, für wen es sich denn lohnt, den weiten Weg zu den Bühnen vielleicht schon ein bisschen früher als geplant auf sich zu nehmen und der heißen Mittagssonne zu trotzen. Aus eigener jahrelanger FM4-Frequency-Erfahrung kann ich euch nämlich sagen, die neue Lieblingsband, die nur darauf wartet, von euch entdeckt zu werden, die spielt eben meistens schon zu Mittag oder am frühen Nachmittag. So auch die Post-Punk-Band Radio Free Alice aus Australien. Die eröffnet am Freitag die Space Stage am FM4 Frequency. Ja, das wird vielleicht ein bisschen ein Kontrastprogramm, die düsteren Post-Punk-Sounds mit der Mittagssonne. Aber ich finde die Musik von Radio Free Alice, was die so besonders macht, und ich kann es gar nicht anders beschreiben, das ist so ein bisschen dieser Australian Surfer-Vibe, der sich durch die Songs durchzieht und so ein bisschen diesen Depri-Vibe vom Post-Punk wegnimmt. Hören wir doch einfach mal rein in Radio Free Alice. No.

Radio Free Alice, ja, für mich so ein bisschen die Version von den Smiths, wenn sie unproblematisch und vor allem nicht ganz so traurig wären. Ich freue mich wirklich schon sehr drauf, diese Band zu sehen. Und zwar am 21. August um 14 Uhr auf der Space Stage am FM4 Frequency. Und hier sind sie jetzt, Radio Free Alice, mit ihrem neuesten Song. Sehr, sehr großartig, wie ich finde. Das ist Kick in the Shins.

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0: E.G. mit Illuminati und davor Slater mit Brand New Chanels. Finde ich, würde sich ja beides auch sehr gut als Filmmusik eignen.
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0: Ja, einen guten Film, den ich in letzter Zeit gesehen habe und von dem ich auch immer noch ganz beseelt bin, weil er so cute und wholesome war. Das war das Finale der Heartstopper-Serie mit dem Langfilm Heartstopper Forever. Der ist vor einem Monat erschienen und bei den Heartstopper-SchauspielerInnen geht es natürlich schon weiter mit anderen Projekten. Zum Beispiel habe ich heute gesehen, dass Kit Connor, der Nick in Heartstopper gespielt hat, bald schon Teil des Marvel-Universums werden wird und zwar im geplanten X-Men-Reboot. Darin soll er Cyclops spielen, unter anderem an der Seite von Sadie Sink und Samara Weaving. Finde ich sehr spannend und interessant. Aber ich muss sagen, ich bin persönlich jetzt nicht der allergrößte Marvel-Fan. Deshalb sind für mich andere News aus dem Heartstopper-Kosmos ein bisschen spannender. Nämlich Will Gow, der in der Serie Charlies besten Freund Tao gespielt hat, der hat eine Band mit seiner Schwester Olivia Hardy. Die Band heißt Wager Project und die bringt am 18. September ihr Debütalbum raus. Nocturne wird das heißen. Das klingt düster, elektronisch, aber irgendwie doch mit dezentem Hopecore-Vibe. Und ich glaube, das wird absolut fantastisch, also wenn die bisher veröffentlichten Songs ein Indikator sind. Heute ist ein weiterer Track dieser Platte erschienen und ich glaube, das ist bisher mein absoluter Favorit. Hier sind Wager Project mit ihrem neuen Song Vogue.

Pashanim mit Augenblick. Und in einem kurzen Augenblick geht's hier gleich weiter mit Heinz Reich und Sounds Like FM4. Das war's für heute mit FM4 Hot. Alisa Ocean sagt Baba. Macht's es gut. Wir hören uns morgen wieder um 13 Uhr. So wie immer. Dann ist wieder Zeit für FM4 Hot. Bis dahin, over and out und ciao, ciao.

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17: 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Es ist 14 Uhr, hier sind die Schlagzeilen. Rettungsarbeiten intensivieren sich nach Erdbeben in Kolumbien und Russland setzt offenbar nordkoreanische Raketen ein. Hier ist Astrid Nolte mit den FM4 News.
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18: 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To the weather, today's forecast is mostly sunny and warm with a chance of rain and thunderstorms in the south and mountain regions, highs between 26 and 35 degrees.
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17: Da sind wir wieder, ihr irgendwo auf Bergen, in Tälern, in Küchen, Büros, Autos, whatever. Ich hier an der großen Soundmaschine, Heinz Reich mein Name. Schön, dass wir gemeinsam rastlos durch den Dienstagnachmittag flitzen. Dreht die Lautstärke voll auf und singt ruhig mit. Wir starten mit Kack, Motherfucker, Restless.

0: 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Das Pulpa Festival zählt zu den wichtigsten Kulturfestivals Westösterreichs. 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
0: Und so klingt er, der Laurenz Nikolaus. Eismarillenknödel heißt dieser Song von ihm.

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1: Ja? Ja, hier im Studio fühle ich mich oft wie ein Bademeister in einem Zeitloch. Draußen bei euch passiert irre viel. Hier drinnen bei mir, da riecht's nach Kabeln, Technik und zugegeben ein bisschen nach Kaffee. Ich stehe hier vor meinem Mikro zwischen Playlist links von mir, Notizzetteln rund um mich und einem Song, der gleich durch die Lautsprecher bei euch platzen wird. Noch hält ihn nur dieser eine Regler zurück. Und weil Radio ohne euch halt irgendwie nur wie eine sehr gut beleuchtete Selbstgesprächszone ist, hier wieder mein Appell. Meldet euch. Was läuft bei euch gerade ab? Vielleicht hängt ihr gerade Wäsche auf und hofft, dass die Verdunstungskälte eurer Wohnung um 0,2 Grad runterkühlt. Vielleicht habt ihr gerade eine Nachricht gelesen, die euch den Abend umsortiert hat. Vielleicht arbeitet ihr noch, obwohl euer Gehirn längst Feierabend gestempelt hat. Oder ihr seid auf dem Balkon und beobachtet, was andere Erdlinge so in der flirrenden Hitze treiben. Schickt mir einen kleinen Bericht. Bilder, Text, einfach an
2: WhatsApp 0664 828 4444.
1: Und wenn ihr nicht texten wollt, es gehen auch Sprachnachrichten. Mit Geschirrklappern, Straßenrauschen, Lachen im Hintergrund, eurem Hund, eurem Chaos, eurer Stille.
3: Schick uns eine WhatsApp-Sprachnachricht an 0664 828 4444.
1: Und ja, ganz kurz die Spielregeln. Das hier ist keine Wunschsendung. Ich kann nicht jeden Track auf Zuruf aus diesem Musikautomaten rausziehen. Aber vielleicht finde ich etwas, das zu eurer Lebenssituation passt. Und schicke euch den Song dann mit einer Long Distance Dedication in Goldbuchstaben. Das hier ist jetzt einmal ein Versuch, eure Befindlichkeit zu treffen. Einer meiner Lieblingssongs, Japanik, Libertation.
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1: Ja, Heinz Reich hier immer noch im Studio. Und was einpacken für einen kleinen Ausflug? Diese Frage hat Tom sicher erfolgreich beantwortet, denn er ist schon fast am Ziel.
2: Hallo, liebes FM4-Team, servus. Da ist der Tom aus Salzburg. Jetzt sind wir gerade auf dem Weg nach Graz. Ein Freund und ich sind kurz vor Graz. Und wir fahren halt aufs Terrorkonzert ins PPC. Freuen uns schon richtig drauf, eine der besten Livebands, die ich bis jetzt gesehen habe. LA Hardcore, wird bei euch nichts im Programm sein, ist aber egal, wir freuen uns trotzdem. Schönen Nachmittag.
1: Servus. Danke Tom, schönen Abend euch. Und ja, Terror habe ich tatsächlich nicht im Programm, aber für euch, für die Zielkurve, jetzt gleich Miss Jackson von Outkast.
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2: Beste neue Musik aus Österreich gibt's jetzt, und zwar von Savi Kabu. In Wien daheim und seit 2020 konsequent independent unterwegs. Mit Soulmate legt Savi Kabu jetzt bereits ihren ungefähr 130. Release vor. Der Track ist Ende Juli erschienen. Geschrieben hat sie ihn gemeinsam mit Tom Ganser, der auch an Produktion und Mix beteiligt war. Inhaltlich geht es in Soulmate um eine Verbindung, die auch dann nicht einfach verschwindet, wenn Kilometer und Zeit dazwischen funken. Also hochromantisch, wie das eben ist, wenn man einen Soulmate gefunden hat. Oh.

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1: Diese Woche startet ein unheimlicher Film in unseren Kinos, der uns mit in eine U-Bahn-Station in Tokio nimmt. In dem japanischen Horror-Mystery-Thriller Exit 8 gerät ein junger Mann in eine Art Endlosschleife, aus der er nur herauskommt, wenn er bestimmte Regeln befolgt. Jan Hestmann hat den Film schon gesehen und erzählt uns jetzt mehr darüber.
2: Jeden Tag in diesem überfüllten Zug zur Arbeit fahren, Tag ein, Tag aus. Das klingt wirklich wie die Hölle.
3: Man kennt das. Im Berufsverkehr in einer völlig überfüllten U-Bahn stehen, auf sein Handy starren und darauf warten, dass man endlich am Ziel ankommt. So geht es auch dem Protagonisten im Film Exit 8 von Regisseur Genki Kawamura. Als er aussteigt, bekommt er einen Anruf seiner Ex-Freundin, die ihm sagt, dass sie von ihm schwanger ist. Die Telefonverbindung wird schlechter und im nächsten Moment verirrt er sich in einen menschenleeren, grellweißen Gang. Auf der Suche nach dem Ausgang kommt er immer wieder an denselben Stellen vorbei. Er begegnet einem mysteriösen Passanten, der an ihm vorbeimarschiert, ohne ihn zu beachten. Da bemerkt er ein Schild mit einer Art Handlungsanleitung. Weitergehen, solange keine Unregelmäßigkeiten auftauchen, heißt es da, sofort umdrehen, sobald ihm eine Anomalie auffällt.
4: Entschuldigen Sie, wo finde ich den Ausgang 8? Was zum... Information. Wenn Sie eine Anomalie sehen, drehen Sie sofort um. Anomalien.
3: Solche Anomalien können winzige Details sein, die sich im Gang verändern oder aber auch für eindringliche Horrormomente sorgen. Exit 8 basiert auf einem gleichnamigen und populären Escape-Videospiel aus dem Jahr 2023. In dem Walking-Simulator muss man genau auf seine Umgebung achten, um Abweichungen zu finden und dabei immer wieder dieselbe Strecke abgehen. Und genau das macht auch unser Protagonist im Film immer und immer wieder.
4: Ausgang 8. Zahnarzt. Escher. Anwalt. Mann. Schönheits. Anomalie. Umdrehen.
3: Es mag sein, dass Exit 8 die Atmosphäre und Ästhetik des Videospiels gut einfängt. Für einen Spielfilm ist es am Ende dann aber doch etwas zu repetitiv und eintönig ausgefallen. Am Anfang lässt sich über die paradoxe Situation noch gut staunen und es gibt auch einige wirklich sehr gruselige Szenen. Über die Dauer von 90 Minuten Spielzeit nutzt sich der Effekt aber leider ab. Dass der Film zusätzlich versucht, einige Metaphern über Vaterschaft in die Handlung einzuweben, um dem Dilemma des Protagonisten mehr Tiefe zu geben, funktioniert dabei nur mäßig gut.
2: Haben Sie sich verlaufen? Gibt es etwas, für das Sie sich schuldig fühlen?

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2: Ja, schön, dass ihr dabei seid. Heinz Reich hier im Studio und das hier im Hintergrund, das ist ein Loop, den ich selbst gebastelt habe aus einem meiner Lieblings-Love-Songs. Den habe ich gestern ganz am Anfang der Sendung gespielt, worauf gleich eine WhatsApp gekommen ist von Chrissy, die gemeint hat, boah, kann man das nicht mal in voller Länge hören? Und ich habe mir die Genehmigung geholt, das Formular abstempeln lassen in der Musikredaktion. In einer guten Viertelstunde darf ich euch den Song in voller Länge präsentieren. Prefab Sprout sind das mit Bonnie. Aber jetzt schauen wir mal, was die WhatsApps sonst so reingespült haben. Carlo schreibt auf meine Frage hin, was ihr so treibt. Würstchen im Schlafrock produzieren für die Übernachtungsparty meiner Töchter. Ist das süß? Er hat ein Foto dazu geschickt. Das sind also Würsteln eingewickelt in einen Teig, kommen dann ins Backrohr und werden wahrscheinlich außen herrlich knusprig sein vom Teig her und drinnen eben gute würzige Würsteln. Also das wird eine feine Überraschungsparty bei Carlo und Töchtern. Und Max hat ein ähnliches Programm. Er schreibt, ich verbringe die Zeit mit meinem 9 Monate alten Sohn in der Wohnung und wir sind beide hart am Nicht-Arbeiten. Freuen uns, wenn es abends kalt genug ist, um ein bisschen rauszukommen und freuen uns über Vorschläge zur musikalischen Früherziehung. Hey Max, ich habe da jetzt was zur musikalischen Früherziehung und zwar Mary J. Blige und DJ Khaled Amazing. Das wird dem kleinen Rabauken auch taugen. Hey.

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2: Ja, hier bin ich, Heinz Reich, und ihr seid dort. Und es ist total schön, dass wir eine Connection haben. Und die ist Musik. Anne-Catherine oder Anne-Kathrin hat mir geschrieben, hi, sind gerade mit dem Camper durch Irland unterwegs. Es ist heiß und trocken, die erhoffte Abkühlung gibt es auch hier nicht mehr. Zumindest die östliche Seite, aha, jetzt schreibt sie Island. Ist sie jetzt in Irland oder in Island? Was ist jetzt der Vertipper? Aber nachdem, ja, wahrscheinlich ist es Island, oder? Die östliche Seite Islands ist urwarm, schreibt sie. Wir hoffen auf Regen im Westen. Wahnsinn, was sind das für Zeiten, dass man im Urlaub auf Regen hofft? Früher hat man sich nichts anderes gewünscht als blauen Himmel und Sonnenschein. Alles Liebe, schreibt Anne-Catherine an Sandy, unseren Familienhund. Sie durfte leider nicht einreisen, weil wir die Voraussetzungen dafür versemmelt haben. Na geh. Und Anja schreibt, hallo liebes FM4-Team, ich fahre gerade von der Arbeit nach Hause und habe eine Woche ohne Kinder vor mir. Etwas ganz Seltenes. Und ich weiß ehrlich gesagt noch so gar nicht, was ich heute Nachmittag so anstellen kann, ohne meine oft lustigen, aber auch sehr lauten Familienmitglieder. Vielleicht haben andere FM4-HörerInnen Ideen, was ich an diesem heißen Sommertag tun könnte. Natürlich etwas, wo ich nebenbei FM4 hören kann. Viele liebe Grüße aus Laufen, Anja. Ja, hey. Anja, jetzt für dich nach Laufen und zu Anne-Catherine nach Island oder Irland. You choose. Die Heinz mit Boom, Boom, nein, die Heinz sagt man. Heinz, so wie mein Name eigentlich. Boom, Boom, Back, featuring Beck.
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3: Das erste WhatsApp, das gestern reingedroppt ist, war von Chrissy und die schreibt, bevor die Cooks angefangen haben, das war der Opener meiner Show, haben wir da gerade 10 Sekunden die Sprouts gehört, die beste Band der Welt? Habe ich geantwortet, hi Chrissy, stimmt, das war ein Loop, den ich mir aus der Intro von Bonnie von Prefab Sprout gebastelt habe. Schreibt sie zurück, gangert da einmal mehr? Na, gern. Aber nicht sofort natürlich, denn ist ja keine Wunschsendung. Wurde genehmigt von der Musikredaktion und jetzt habe ich sie hier, diese Platte von Prefab Sprout, von zu Hause mitgenommen. Ich besitze das Ding auf Vinyl und wie viel Zeit meines Lebens habe ich dieses Album rauf und runter gehört. Steve McQueen heißt das Album und der auch sehr legendäre Produzent war damals Thomas Dolby. In dem Song Bonnie, da geht's um Reue und verlorene Zeit. Songwriter Betty McAloon beschreibt die schmerzhafte Erkenntnis, einen wichtigen Menschen nicht ausreichend wertgeschätzt zu haben, solange dieser noch da war. Zeilen wie Didn't give you minutes, not even moments oder All I stole and took from you drücken Schuldgefühle aus, wegen emotionaler Abwesenheit und Selbstbezogenheit. Aber mir gefallen ja diese ersten Zeilen in dem Song am allerbesten. I count the hours since you slipped away. I count the minutes and the seconds too. Mesdames et Messieurs, Prefab Sprout, Bonnie.

0: Willow Cain, Robot Lovers. Und das bringt uns zum nächsten Thema. Gerade fühlt es sich so an, als wäre künstliche Intelligenz einfach überall. Firmen und Arbeitsplätze führen neue KI-Tools ein. Rund um die Welt entstehen riesige Rechenzentren. Und gefühlt ploppen ständig neue KI-Features auf. Neben den Hardcore-KI-Fans werden aber auch die kritischen Stimmen immer lauter. Sorgen um Datenschutz und Klima spielen dabei eine immer größere Rolle. Bei all dem wollen wir wissen, wo steht KI gerade? Und was könnte in den nächsten Monaten und Jahren noch auf uns zukommen? Alina Brandstötter hat mit Informatikprofessor Peter Knees über die aktuellen KI-Debatten gesprochen.
1: Ich glaube, dass KI als Thema extrem überhyped ist, ganz ehrlich. Also ich glaube nicht, dass die Systeme das einlösen können, was behauptet wird.
2: Sagt Peter Knees von der Technischen Universität Wien. Wie sinnvoll KI-Anwendungen im Allgemeinen sind, kommt für ihn darauf an, in welchem Kontext sie verwendet werden. Zum Beispiel in der Wissenschaft.
1: Molekularbiologie oder auch in der Mathematik oder so. Da gibt es einfach Methoden, die sehr, sehr effektiv sind und auch große Fortschritte ermöglichen. Aber dort habe ich Leute, die halt Experten sind und diese Tools entsprechend designen und einsetzen dafür.
2: Anders sieht er das bei breit angebotenen KI-Anwendungen für die Allgemeinheit.
1: Dort sehe ich das sehr, sehr kritisch, weil einerseits eben die Leute auch nicht die Kompetenz haben, KI für sich zu nutzen, sondern sie eher dafür verwendet werden, um KI zu trainieren. Und ich glaube, das ist das große Problem, vor dem wir stehen.
2: Wie akzeptiert KI-Anwendungen in Zukunft werden, hängt auch davon ab, wie sinnvoll sie eingesetzt werden.

den Kurs, ja, um zu lernen, welche Tools gibt es, oder geht es um die Kompetenz dahinter zu verstehen, wie die Systeme funktionieren und auch diese Ermächtigung schon sozusagen mitzugeben, wie man diese Systeme selbst bauen kann und sie selbst gestalten kann.

Klassiker von Lamb, Steal My Sunshine. Sounds Like FM4 am Dienstag, dem 11.8. mit Heinz Reiche am Mikrofon. Und mir taugt es immer so, Welten zu verbinden mit Musik. Da gibt's einerseits meiner einen hier im Studio, dann gibt's andererseits Margot, die Bäckerin aus der Nobelbackstube im 1. Wiener Gemeindebezirk, die hin und wieder schreibt. Diesmal, ich lese vor, hallo Heinz, ich war die letzten 4 Tage in Cadiz in Spanien, um nach fast einem Jahr Pause endlich wieder 2 Fontaines D.C. Shows zu sehen. Die Venue war eine alte Meeresfestung, nicht mal 1000 Leute Fassungsvermögen, einfach ein Traum. Sie haben 2 neue unveröffentlichte Songs gespielt, was das Ganze noch spezieller gemacht hat. Jetzt bin ich zwar wieder in der Arbeit, aber in den nächsten 2 Wochen kommen ja noch das Frequency und das Reading Festival. Konzertreisen sind einfach die besten Reisen. Margot hat mir auch 2 Ansichtskarten dazu geschickt. Nein, das heißt 2, eigentlich eine ganze Bildergalerie. Ich kann alles sehen hier von Cadiz, wo sie gewesen ist. Und ich erkenne auch diesen großen Baum mit diesen gigantischen Wurzeln, wo Menschen sich zwischen die Wurzeln einfach reinsetzen können. Da war ich auch, Margot. Ja, und von wegen Welten verbinden, Peter ist in einem ganz anderen Universum. Der schreibt, hallo, hier ist der Peter, a.k.a. PC aus Steyr. Ich bin gerade mit meinem orangenen Aufblaskajak auf der Donau unterwegs. Unpackbar, oder? Wo diese Sounds hier überall landen. Gestern ist es von Yps nach Melk gegangen und jetzt bin ich bei Donaukilometer 2029, kurz vor Axbach. Grüße an meine besten Freunde Flash und Manu und Steyr generell. Und es ist echt genial, das Foto von dem vollgepackten Aufblaskajak mit der JBL-Box und dem kleinen Transistorradio und was er sonst noch alles an Zeug da in seinen Kajak reinpackt. Unglaublich. Jetzt also für Peter auf der Donau und Margot in der Backstube. Never be alone again. Justice versus Simeon.

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2: Ja, was den Besten schon passiert ist, also auch mir, ein Fehler. Und da haben wir einen super schlauen Jingle hier bei uns.
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2: Ja, ein kleiner Irrtum wird nur dann ein Fehler, wenn man sich weigert, ihn zu korrigieren. Ein, zwei solche Irrtümer sind uns unterlaufen, als wir vor 2 Stunden die Termine fürs Pulper-Festival dieser Woche durchgesagt haben. Und daher kommt jetzt die Richtigstellung. Also, in der Pulper-Feldkirch spielt sich diese Woche Folgendes ab. Am Donnerstag spielen nicht Of Mice and Men in der Pulper als Headliner, sondern die Band Vandit. Das ist das Metal-Outfit zweier Söhne vom Sänger und vom Clown von Slipknot. Und die großartige Sodel ist Headliner in der Pulper, aber nicht Freitag, sondern am Samstag beim Open Air und das auch noch bei freiem Eintritt. Hiermit hätten wir alles richtig gestellt und ich wünsche euch viel Spaß in Feldkirch.
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2: Das ist mein Motto jeden Tag, wenn ich in der Früh aufstehe. Summertime and the living is easy. Heinz Reich macht den Schuh. Gleich übernimmt hier Christoph Seppin mit Sommerhits 3000. Aber zwei Grüße gehen noch raus. Eigentlich drei. Nämlich Paul, Sabine und Peter. Die haben ja von unterschiedlichen Telefonnummern ähnliche Nachrichten geschrieben. Paul schreibt: Hallo lieber Heinz, gerade von unserem Pula-Bosnien-Trip zurückgekommen. Im Anhang eines wahnsinnigen Konzerts von Nick Cave in dieser großartigen Arena von Pula. Da wäre ich selber auch gern hingefahren, Paul, wirklich. Und Sabine schreibt von ihrer Nummer aus ähnliche Info. Unser Trip von den Gorillas in Triest über Nick Cave in Pula und dann Baddeln an der Una in Bosnien endet heute. Liebe Grüße von Sabine, Peter und Paul aus Graz. Und ich schaue mir jetzt, während ich den nächsten Song höre, noch ein bisschen das Foto an, wo Paul oder Peter so herrlich relaxed im Paddelboot sitzt mit Strohhut am Kopf und einem Bierchen in der Hand und dem orangen Paddel. Was für ein schönes Sommerbild.

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1: In unserer Reihe Sommerbücher stellen wir euch Bücher vor, die gut zu Themen wie Sommer, Reisen oder Abenteuer im Kopf passen. Egal, wann sie erschienen sind. Heute geht es um ein wirklich wunderschönes Buch, den Atlas der abgelegenen Inseln von Judith Schalansky. Ihr hört, das Buch hat schon einen wunderschönen Titel. Dieses Buch ist kein Atlas im klassischen Sinn. Es sind 50 Landkarten plus kleine Geschichten über 50 echte, also tatsächlich existierende Inseln drin, auch wenn die Autorin selbst, Judith Schalansky, nie auf einer davon gewesen ist. FM4s Katharina Seidler erzählt uns jetzt mehr darüber.
2: Ein Atlas im Sinn einer Sammlung von Landkarten ist dieses Buch tatsächlich. Der Atlas der abgelegenen Inseln der deutschen Schriftstellerin Judith Schalansky. Jede Insel hat ihre eigene Karte, dazu gibt es geografische und demografische Daten und die Position auf dem Globus ist eingezeichnet.
3: Arktischer Ozean, Rudolfinsel, Franz-Josef-Land, Russland. Auch Kronprinz-Rudolf-Land, russisch Ostrow-Rudolfa. 297 Quadratkilometer, unbewohnt.
2: Aber schon der Untertitel dieses Nachschlagewerks ist ungewöhnlich. 50 Inseln, auf denen ich nie war und niemals sein werde. Denn Judith Schalansky erzählt auf 50 Doppelseiten Geschichten über echte Inseln, die zwar mit deren Geschichte zu tun haben, diese aber in poetische Prosa-Miniaturen umwandeln.
3: August Gisler ist sich sicher, es heben zu können. Das Raubgold der Kaperfahrten schwarzbeflaggter Schiffe. Der Fabrikantensohn aus Remscheid, der lieber Matrose wurde als Direktor einer Papierfabrik, betrachtet die Kreuze auf den Karten und studiert die Wegbeschreibungen.
2: Zwischen der Osterinsel, die ihre Einwohner Rapa Nui den Nabel der Welt nennen, und der Sträflingskolonie der Norfolk-Insel, zwischen dem pazifischen Atoll Puka Puka und dem ewigen Eis der Rudolfinsel hoch oben in der Arktis. Wir lesen über Schiffbrüchige und Aussteiger, über Kolonialismus und wissenschaftliche Expeditionen, über gescheiterte Utopien und ein paar tatsächlich wahrgewordene, wie etwa auf Puka Puka.
3: Auf Puka Puka interessiert es niemanden, ob ein Mädchen bei der Heirat noch Jungfrau ist. In ihrer Sprache gibt es nicht mal ein Wort für diesen physiologischen Zustand. Die Jugend der drei Dörfer trifft sich nach Einbruch der Dunkelheit am äußeren Strand. Dort raufen sie, tanzen, singen und schlafen miteinander.
2: Judith Schalansky ist in der DDR aufgewachsen und konnte als Kind viele der Orte, von denen sie träumte, gar nicht bereisen. In ihren Fingerreisen durch den ersten Atlas ihrer Jugend liegt der Ursprung dieses zauberhaften Buches.
4: Die erste Insel meines Lebens ist wahrscheinlich die Greifswalder Oi. Das ist eine kleine, winzige Insel, die der Insel Usedom vorgelagert ist. Und als Kind stand ich oft am Ufer der Ostsee und sah diesen Leuchtturm in der Ferne. Es war ein Ort der Sehnsucht, was natürlich auch damit zusammenhing, dass das ein Ort war, den man nicht erreichen konnte, weil die Greifswalder Oi im Sperrgebiet lag.
1: Das ist eine kleine Reise durch den Atlas der abgelegenen Inseln gewesen von Judith Schalansky. Erstmals erschienen im Jahr 2009 im passend dazu Mare Verlag. Seither in zahlreichen Neuauflagen und Neubearbeitungen wieder aufgelegt. Und dieser Atlas hat sogar einmal den Preis für das schönste Buch Deutschlands gewonnen. Und das zu Recht, finden wir.

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0: Ihr hört Radio FM4, ich bin Christoph Seppin und mehr so schöne Musik gibt's jetzt gleich.
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3: Hallo, ich bin der Milan und mein Sommerhit dieses Jahr ist Graceland von Paul Simon. Und das ist ein Song, den ich als Kind viel gehört habe und den ich jetzt vor ein paar Wochen wiederentdeckt habe. Ich glaube, es hat so dieser Country-Rhythmus und es hat so was Voranschreitendes. Und das bringt mich gleich in Bewegung, immer mit so einem Lachen ins Gesicht.

0: Ja, was ist da?
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3: Vom nächsten Sommeralbum jetzt noch ein bisschen Celebrity Gossip. US-Musikerin Lizzo ist von Everybody's Darling zum, man muss es so sagen, gecancelten Artist geworden, und das innerhalb kürzester Zeit. Das neue Album der einstigen Body-Positivity-Ikone ist furchtbar gefloppt, Bitch, so heißt's, und ist nach der Veröffentlichung im Mai nicht durchgestartet. Auslöser für den Downfall sind Anschuldigungen von MitarbeiterInnen nach der Lizzo-Welttour 2023 gewesen. Bodyshaming, verbaler Missbrauch und sexuelle Belästigung, so haben die Vorwürfe gelautet. Lizzo bestreitet das heftig, die Sache ist vor Gericht, aber längst nicht geklärt. Die Fans und KritikerInnen haben jedenfalls ein vernichtendes Urteil gefällt, aber vielleicht dabei ein bisschen auf die Musik vergessen. Das findet FM4s Christian Lehner, und das gilt auch für Sommertauglichkeit von Bitch von Lizzo.
4: I hope it makes you happy. To hurt somebody else.
5: Am Anfang eine Message an die Hater. Ich hoffe, es macht dich glücklich, wenn du jemanden verletzt. Und wenn du dich vollkommen vergisst, findest du vielleicht zu dir selbst. Lizzos Stimme wirkt brüchig im Eröffnungssong A Toast, aber auch trotzig wie eh und je. Sie versichert uns, ich bin endlich, wer ich immer sein wollte, auch wenn ich durch eine verdammt harte Zeit gehen musste. Und auch weiter gehen muss, denn ihr fünftes Album Bitch ist ein Flop bei den Fans, bei der Kritik.
4: Whose hair is this?
5: Dabei ist die Musik nicht viel anders als auf den erfolgreichsten Alben ihrer Karriere, dass das Hüpfen zwischen verschiedenen Genres von R&B

0: jetzt als Orientierungslosigkeit ausgelegt wird, ist nur schwer nachvollziehbar. Denn mit diesem Wildern im Genrepark war Lizzo Vorreiterin im zeitgenössischen Pop. Und die etwas plakativen Texte? Lizzo hat schon immer mit ihrem Herz, ihrer Seele, aber auch mit ihrem Hintern gesungen. Es macht noch immer große Freude, dieser Stimme beim Singen, beim Frustabschütteln und beim frechen Palavern zuzuhören. Natürlich auch in der Sommerdisco. Den Rest müssen die Gerichte klären.
1: Dann ist ja vielleicht doch etwas dabei für eure Sommerparty-Playlist. Vielleicht dieser Mid-Tempo-Groover hier, das ist Lizzo mit dem Titeltrack, das ist Bitch.

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2: Bonjour, ich bin Amelie von Bonjour und mein Sommersong ist Lost Boys von Phoebe Bridgers und Lost Boy von Berglind.

0: Ist doch sehr schön, was Amelie von Bonjour quasi kuratiert hat. Back to back, zuerst Phoebe Bridgers mit Lost Boys und jetzt gerade Berglind mit dem Lost Boy.
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2: Der heutige Sommerhit für Tiere ist nicht nur für ein bestimmtes Tier, sondern für alle Tiere. Große Liebe für alle Viecher jetzt von Peter McPoland. Ein wundervoller Glücklichmacher von einem Song I Love the Animals. Der heutige Sommerhit für Tiere in den FM4 Sommerhits 3000.

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3: Hallo, ich bin der Thomas. Mein Sommerhit ist Come On Home von den Liado Sisters. Das ist einfach super entspannte Musik, die einfach zum Sommer passt.

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0: geworden. Mehr zu seinem dritten Studioalbum Oh Yeah hat jetzt FM4's Melissa Ehl.
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3: Oh Yeah, das ist vielleicht die beste Werbung gegen Summerflings und Situationships, die es im aktuellen Pop gibt.

0: Ja, ich könnte heilen, aber es ist leichter, auf Speeddates zu gehen, sagt Steve Lacy auf Doom. Oh Yeah liest sich stellenweise wie eine Analyse der Gen Z, zumindest wenn es ums Daten geht. Da ist viel Sehnsucht, viel Frust, aber irgendwie traut sich auch niemand, so richtig aufzumachen.
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Nische. Nach dem Mainstream-Erfolg von Bad Habit waren bei Album Nummer 3 viel mehr Augen auf Steve Lacy gerichtet. Das hält ihn aber nicht davon ab, tiefer zu graben und endlich auch seinem unverblümten Humor genug Raum zu geben. Und das wird manchmal auch sehr unhinged.

0: Steve Lacy auf dem Weg zum Erwachsensein. Zwischen leicht verzerrten Gitarren, Synthesizer und Neo-Soul. Das klingt erfrischend und macht sehr viel Spaß.
1: SZA und Erykah Badu sind auch auf dem Album gefeatured. Und Luca Kloser, die österreichisch-amerikanische Produzentin, die im Kernteam rund um Addison Rae ist, hat da auch mitgewerkelt. Wir hören jetzt rein. Hier ist Steve Lacy mit Dune.

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3: Hi, hier sind Sophia und Andy und wir wünschen uns für unseren Sommer und für unseren Freund Johannes My Kink is My Karma von Chaperone. Long story short, wir starten nochmal neu und genießen das Leben.
4: Ja.
3: Ja, mit dem Song kann man nochmal neu starten und ein Reset machen.

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1: Wir wollen jetzt eine Rubrik erfinden, in der wir euch auch so easy listening Summer Songs vorspielen können. Und dann haben wir an den Film 500 Days of Summer gedacht mit Zooey Deschanel und Joseph Gordon-Levitt. Und der hat ja einen Soundtrack mit so sanft schnulzigen, bisschen Lagerfeuerliedern, bisschen Entspannungssongs drauf. Ein bisschen prätentiös das alles, ein bisschen hipster. Und dann haben wir eine Rubrik erfunden, in der wir euch genau solche Lieder vorspielen wollen. Sie heißt so, ich spiele es euch nochmal vor.
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1: Oder in der Theorie ist es wahrscheinlich viel cooler als in der Praxis dann irgendwie gewesen. Wir haben diese Rubrik auf jeden Fall erfunden und da können wir euch vielleicht solche Lieder vorspielen. Entspannungs-, vielleicht sogar Chill-Out, wenn ihr dieses ein bisschen kitschige Wort verwenden wollt. Sommerlieder. Jetzt gibt es da einen Song von einem Artist namens Ernest Green. Ernest Green kennt man besser unter dem Alias Washed Out. Und dieses Lied ist auch der Soundtrack der Serie Portlandia gewesen. Summer in Hipster Town jetzt also. Das ist Washed Out hier mit Feel It All Around.

0: Ihr hört FM4 Sommerhits 3000 mit Christoph Seppin und jede Menge Sommerhits für euren Feierabend und für den Sonnenuntergang kommen jetzt auch gleich unsere FM4 Sundowner Playlist. Jetzt gleich.
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2: Ihr Lieben, lasst uns gemeinsam hier schwitzen. Wir spielen einfach die Lieder noch ein bisschen lauter, die jetzt kommen. Dann kommen aus dem Radio ja vielleicht nicht nur Schallwellen, sondern auch ein paar andere. Das ist euer FM4 Sommer Soundpark. Ich freue mich sehr, dass ihr mit dabei seid.

Ein Lied, da fehlen A's und Yeah's. Schön, das war ein Bilderbuch, das waren Zahlen als Beweis. Das Album, das da kommt, das erscheint jetzt nicht im September, sondern erst am 9. Oktober. Nur so als euer kleines Update. Seid jetzt hier im FM4 Soundpark für die schönste Neuentdeckung der Woche. Die heißt Knock Knock. Knock Knock. Unter diesem Namen macht Hannes Gruber Musik. Der spielt sonst auch die Drums bei der total underrated Band Modecenter. Underrated auch, weil das klingt so, wie wir uns das coole UK vorstellen. Alle Genres, die also irgendein Post davor tragen. Dunkelgraue Lieder für die guten Stunden allein. Knock Knock jedenfalls. Jetzt gibt's eine Live-Session von Knock Knock. Aufgenommen in einem Häuschen, nehmen wir mal an. Von einem Berg oder jedenfalls höher als die meisten von uns gerade sitzen. Sie heißt Live im Hang Session. Und da spielt Hannes mit Band 3 Songs. Und was für ein guter Wahnsinn das ist. Man kommt vielleicht beim ersten Mal gar nicht klar, wenn man all diese geschichteten Stimmen und Instrumente hört. Und dabei beginnt's mit einem ganz einfachen, sehr, sehr schönen Klavier. Wir hören uns jetzt diese Im-Hang-Session von Knock Knock an. Es sind 3 Songs. An der Stelle bleibt mir nur noch eins zu sagen. Lieber Hannes, du hast heute Geburtstag, habe ich gehört. Geburtstag ist das Allerbeste. Und genau das wünschen wir dir.

Das war die Live-im-Hang-Session von Knock Knock Spitze, oder? Schaut euch das auch an, wenn ihr mögt, auf YouTube oder einfach bei uns, FM4ORF.at, da findet ihr das Video dazu. Spitzenband Knock Knock, eh klar. Ihr hört immerhin den FM4 Soundpark.

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1: Hi, hier ist Bella. Ihr hört den FM4 Sommer Soundpark und mein aktueller Lieblings-Sommertrack ist Soda Zitron von Bibiza. Let's go!

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Soundberg Sommerzeit hier auf FM4. Wir hören die Homegrown Hits, die zur Hitze passen, und wir hören jeden Tag Kari Kari. Wieso? Weil wir in diesem Sommer darüber nachdenken, ob Kari Kari ausschließlich Sommerhits geschrieben haben. Das heutige Entscheidungslied heißt Mexiko. Ja, mit CH geschrieben, nicht mit X. Ich finde das schon mal sehr, sehr sommerlich. Ich denke nur mehr an Kakteen jetzt.

0: Stunting Club hier im FM4 Soundpark mit Something New. Wir schmeißen uns jetzt gleich in Gedanken zumindest auf die Wiener Donauinsel gemeinsam mit Aaron und Windisch.
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Brave Your Love von einer neuen Band, die auf unserem To-Watch-Zettel steht. Das war ein Lion Season und da kommt auch schon sehr bald wieder neue Musik. Und wenn ihr euch denkt, wie bleibe ich da dran? Also wo finde ich die neuesten österreichischen Releases am schnellsten, gebündelt, unkompliziert, per Knopfdruck? Naja, der Knopf, der heißt FM4 Soundpark. Im Sommer immer hier von Montag bis Donnerstag von 21 bis 22 Uhr. Also, wir hören uns morgen wieder, wenn ihr mögt. Lisa Schneider sagt für heute. Baba.

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2: 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Willkommen im Pop Shop. Ich bin Fars und ihr hört jetzt mich. 2 Stunden haben wir gemeinsam und wir reden über Popmusik, Nische, alles, was dazwischen und darüber hinaus passiert. Ich hatte, wenn ich ganz ehrlich mit euch sein darf, 2 der schlimmsten Wochen in recent memory, seitdem wir uns das letzte Mal gehört haben. Ich weiß nicht, wie es euch geht. Es war astrologisch, astronomisch, politisch, mental, psychologisch, kulturell, einfach so nix im Lot. Nee, irgendwie hat nichts gestimmt und ich sage und entscheide, das wird besser. Mit diesem Moment, mit dem heutigen Tage, mit dieser Stunde, Curse is lifted. Wir hören Say You Wanna oder abgekürzt SYW von Empress Of, die ebenso wie Steve Lacy, letzte Woche haben wir drüber geredet, Cecile Believer auf den Track geholt hat. Eine gute Geschichte. Ich sage yeah, ich sage I wanna, das ist der Popshop und das ist Empress Of mit Say You Wanna.

Curses lifted, blessings up, denn ja, es hat schon wieder funktioniert. Schon wieder hat ein Act, der seit mehr als 5 Jahren gar nichts gemacht hat, ein Album announced. Und zwar curiously genau nachdem wir das hier im Popshop heraufbeschwört haben. Es hat funktioniert bei Kalala, es hat funktioniert bei Robin, es hat funktioniert bei The Internet. Letzte Sendung haben wir drüber gesprochen, über den Odd Future Wolfgang Kill Them All Ableger The Internet, gefrontet durch Sid und Steve Lacy. Dessen Album wir auch letzte Sendung durchgesprochen und gehört haben. Jetzt hat Sid auch ein neues Album rausgebracht und die beiden sind mit ihren Kollegen im Studio. Ein neues The Internet Album ist am Weg. Praise be. Okay.

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2: Was haben R&B, Mathrock, Electronica, Emo und Footwork gemeinsam? Sie alle kommen zusammen auf Jane Removers erstem Album. Bei weitem natürlich nicht das erste Projekt des Artists dahinter, doch das erste unter dem Namen Jane Remover. Frailty heißt das Album. Und ich bring's heute mit in den Popshop, weil ich es diese Woche dringend brauche. Emotional, mentally, spiritually. Das ist Jane Remover mit Your Clothes.

Misplaced von Jane Remover, das ist der Popshop auf FM4 mit Mia Fast. Das Album zu finden, hat sich damals angefühlt, wie mit 13 die Band Escape the Fate zu finden. Eine Band, die in ihrer zeitweisen Schrecklichkeit nicht zu übertreffen, wie auch in ihrem extrem exaltierten, machohaften Gestus kaum auszuhalten war. Aber Songs und Videos geschaffen haben, die durch das Label Epitaph in den Mainstream geschoben und gepusht wurden, reitend auf einer Welle von Pop, Emo, Emo-Pop. Das sind die Hot Topic Days, die Vans Warp Tour Days, über die wir hier im Popshop öfter reden, weil die mich geprägt haben. Vieles war schlecht, aber für viele war es auch ein Ort, um einer depressiven Teenager-Existenz zu entfliehen, inklusive mir. Und wenn ich jetzt die Gesangsläufe von Jane Remover auf diesem Album Frailty höre, dann bin ich dort. Dann bin ich bei Escape the Fate, bei Panic at the Disco, bei My Cam, bei Fall Out Boy, Pop-Punk, Emo-Pop und wie sie noch alle heißen. Bei dem ganzen Gerede drüber, dass Rock jetzt wieder im Mainstream ist und dass Rock im Pop ist, wollen wir hier im Popshop nicht vergessen, wer diesen Weg über Elektro und über andere experimentelle Wege schon seit ein paar Jahren geht und auch 2026 fresh klingt. Und eine dieser Player ist Jane Remover, das ist Pretender.

Maybe I don't really miss being 16. Ich in jedem Fall nicht. Und an alle von euch, die das gerade hören und vielleicht 16 sind, it gets better. Und wenn ich euch einen Rat geben kann, hängt nie mit Typen ab, die sowas sagen wie, this movie is just for guys.

Ja, genau wie zu Lügen kommt jetzt noch was, was ich euch hier im Radio nie raten würde. Speziell nicht, wenn ihr gerade fahrt. Dennoch der Titel des Songs, den wir gerade hörten, Eyes Off the Wheel, I'm a Star von Jane Remover hier im Popshop mit Mia Farce. Wem die gitarrenlastigen Passagen dieses Albums mehr zusagen, dem sei das Projekt Venturing ans Herz gelegt. Da hört ihr sicher hier im Popshop auch nochmal was von. Das ist eher im Emo Shoegaze angelegt und auch ein Projekt von Jane Remover. Wem eher der Pop, Electro, EDM, Breakcore Ansatz in diesem Album Frailty taugt, der sei mit dem neuesten Album von Jane Remover gut bedient. Revenge Seekers, auch hier im Popshop schon ein Mainstay.

Wir sind jetzt nun also im Gegenwartspop angekommen mit dem Emo-Revival. Ob es Bia Badoobie ist oder Paramore, Hayley Williams Solo, Charlie XCX oder Somber. Ich sag's euch schon seit einer Weile, wir Emo-Kids, wir sind heute überall zu finden im Pop. Und wer uns da zuvor kam, das waren zum Beispiel Fall Out Boy und Panic at the Disco. Zwei Bands, die aus dem Screamo, aus dem Emo sich rausentwickelt haben und die für mich unglaublich wichtig waren und mit ihrer ganz eigenen Rezeptur es bis in den Mainstream geschafft haben. In meiner musikalischen Entwicklung und in meinem eigenen Vorhaben, Musik zu machen, ist dieser große Chorus und gleichzeitig die Edge, das unabashed Theater Kid Dasein. Das ist das, was interessant ist. Und das hat auch jetzt wieder Konjunktur. Von Chappell Roan über Olivia Rodrigo zu Gracie Abrams und Phoebe Bridgers zu Dijon und McGee zu Young Lean und Role Model. The veil is thin. Es war noch nie die Nische und der Pop näher aneinander. Zum Glück kennen wir uns aus.

Fallout Boy mit The Carpal Tunnel of Love hier im Popshop. Dieses Album Infinity on High, aus dem wir jetzt ein paar meiner Lieblingstracks hören, das ist ein Wegweiser für mich gewesen und auch für das ganze Genre Pop-Punk, den Pop sowie den Punk.

jetzt geht's um was, was wir alle wissen. Cats are girls, dogs are boys. Nein, das ist nicht der Gender Binary Shop und auch nicht der Hot Take Shop. Aber wie erklärt ihr euch sonst die jahrhundertelange Propaganda gegen Katzen? Sie werden in Verbindung gebracht mit dem Weiblichen, dem Mystischen, der Hexe, dem Hinterlistigen, dem Teufel. Naja. Am Sonntag war jedenfalls World Cat Day. Meine eigene Katze hat ein paar turbulente medizinische Tage hinter sich. Deshalb gibt's heute einen Sendeschwerpunkt in die Nacht hinein, und zwar Songs über Katzen. Ob's Kurt Cobain mit seiner Katze ist, Freddie Mercury mit seinen 5 oder Enya, die allein in ihrem Schloss in Schottland mit 200 Katzen leben soll. Es gibt da eine Verbindung zwischen uns Musikerinnen und Katzen. Vielleicht ist es das, dass wir gleichermaßen feinfühlig sind, eher schöngeistig, eher gemütlich, vielleicht ein bisschen eitel. Ich weiß jedenfalls, wenn meine Katze den Mix von einem Song von mir nicht approved, dann kann ich den nicht abschließen, und wenn er ihr gut gefällt, markiert sie schnurrend den Computer. Sie ist in der Hinsicht ein uncredited producer auf dem Album sozusagen. Ihr hört den Pop-Top auf FM4, ich bin Fars, und das sind Songs über Katzen.

Fluffy Tufts von den Cocteau Twins und davor Black Cat von Broadcast. Bei den Cocteau Twins habe ich manchmal das Gefühl, wenn Katzen Bands gründen könnten, würden die unter Umständen so klingen.

All Cats Are Grey von The Cure. Wer schon mal eine Katze lieb gehabt hat, der weiß, dass die zu verlieren ein Schmerz ist, den man seinem schlimmsten Feind nicht wünscht. Und wer Metalheads und so richtig harte Typen kennt, weiß, dass die meistens 1 bis 10 Katzen haben, die sie abgöttisch lieben. So auch Peter Steele, Kopf und Frontmann der Band Type O Negative. Der hat dem Ableben seiner geliebten Katze gleich ein ganzes Album gewidmet, und zwar das Album Bloody Kisses. Wegen seiner lesbischen Coverart und Content Matter nicht nur, aber besonders bei mir beliebt, wegen seiner schweren Kost inhaltlich hier ans Ende der Sendung gepackt. Das ist Bloody Kisses, A Death in the Family von Type O Negative hier im Popshop auf FM4 mit mir, Ars.

Das war Sakura mit Yume. Da ist neue Musik am Weg bei Sakura. Und ich glaube, ich spreche für uns alle, wenn ich sage, we can't wait. Ich bin Fast, das war der Popshop auf FM4 heute mit mir. 2 Stunden Nische und Pop, Katzen, Metalheads, Emo, Boys und Girls, Blessings und Curses. 2x im Monat mit mir. Nächste Woche übernimmt meine Kollegin Susi Ondruschowa für mich. Die drauf bin ich dann wieder hier. 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Bis ganz bald.

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0: ich nehme schon mal auf und das ist einfach dann das Interview auf. Oder? Ja, seid ihr beim, tut ihr beim Telefonieren herummalen manchmal?
1: Ab und zu, aber dann male ich immer nur so kleine Kreise.
2: Ich tue beim Lernen.
1: Was ist beim Lernen?
2: Ja, wenn ich lerne, dann tue ich manchmal ein bisschen scrabbeln, ein Dudeln.
1: Das ist aber auch richtig gut, weil anscheinend, wenn man lernt und währenddessen was anderes
2: macht, damit der Kopf nicht abgelenkt ist. Ja, aber manchmal spiele ich auch Ball. Ich habe so einen kleinen Ball, da mache ich immer so bang, bang, bang, bang.
0: So gummiballmäßig?
2: Ja.
0: Ist das ein gutes Sommerspielzeug?
2: Absolut.
0: Bälle herumwerfen.
2: Oh, komplett, ja. Ich liebe Ballspielen. Aber nur so hin und her werfen. Alles, was dann so mit mehr so Tricks ist, kann ich dann wieder nicht, weil ich bin sehr untalentiert mit Bällen. Aber so einfach hin und her werfen oder so Affenratzen finde ich schon toll.
3: Was extrem lustig war, wir haben irgendwo auf einem Festival haben wir Tischtennis entdeckt.
2: Oh.
3: Und die Anna hat Tischtennis wirklich für sich entdeckt. Die Anna hat 0,0 Technik dabei.
2: Sie kann nicht
3: aber
2: spielen.
3: Hat auch kein Ballgefühl. Hat Schläge drauf, dass man einfach nicht gegen sie gewinnen kann. Also es war echt impressive.
0: Was für Tischtennis-Moves hat man? Hält man dann so den Schläger so verkehrt herum?
1: Nein, die Anna schlägt schon ganz, so.
2: Nein.
1: Wenn ich so durchgezogen habe, war ich so. Ja, also was die Anna auch gemacht hat, sie hat den Schläger so gerade nach oben gehalten und hat einfach mit der Vorderseite auch einmal auf den Ball geschlagen. Aber es war ein starker Schuss. Also es ist die Schusskraft, finde ich, so intens.
2: Ja, ich weiß auch nicht. Das war irgendwie, ich habe einfach so gespielt, mal so zack, zack und dann auf einmal batz und es war so schnell irgendwie und das hat mich selber überrascht. Aber nur, wenn ich zu viert spiele, zu zweit, fehlt es dann doch an der Technik, dann schaffe ich es nicht. Aber wenn so eine andere Person dabei ist, die ein bisschen mich unterstützt, dann ist es irgendwie leichter gewesen.
0: Ist das der Beweis für zwei Dinge? Einerseits, wie wichtig Teamwork ist, und andererseits, dass man, you can go your own way, ja, und man kann den Schläger halten, wie man will, und man gewinnt dann trotzdem.
2: Eben.
0: Man muss nicht das System der anderen übernehmen.
1: Absolut.
0: Die mit ihren Schlägern irgendwie so herum.
1: Ich kann es auch.
2: Man muss auch mal gegen den Strom schwimmen.
1: Den Strom.

0: gute Sommeraktivitäten.
1: An die Donau schwimmen gehen?
0: Wenn man nicht in Wien lebt und in anderen Gewässern, bei anderen Gewässern zu Hause ist.
1: Schwimmen gehen.
0: Was gibt es sonst so für, was wären eure Top, was sind die besten Gewässer? Eher Flüsse oder Seen? Sind es Pools, Planschbecken? Was ist da das Beste?
2: Also ich muss sagen, vom Rating her bin ich ganz klar, Top 1 ist bei mir das Meer. Immer, egal wo. Ich muss sagen, Italien ist manchmal so ein bisschen ekelhaft, aber ich finde es trotzdem ein Vibe. Und am geilsten ist so Kroatien, das hat richtig geiles Wasser. Und ich bin schon lieber am Wasser als zum Beispiel, also lieber am Meer als an der Donau.
3: Ich weiß nicht, ich finde es schwierig, weil ich war, wo war ich da? In Tropea war ich vor 2 Jahren in Italien und da war es mir richtig, richtig schön. Und ich habe es sehr genossen und es war wirklich das schönste Meer, wo ich bis jetzt war. Aber ich hatte trotzdem ganze Zeit Angst, dass mich jetzt ein Hai isst. Deswegen bin ich persönlich mehr auf die 2 und auf die 1 Seen. Weil Seen finde ich einfach, da ist mir egal, wenn es zu kalt ist. Es ist irgendwie trotzdem ein bisschen weiter und man hat das Gefühl von ein bisschen mehr Meer. Aber es ist halt kein Meer, aber ja, also ich habe keine Angst zu sterben irgendwie.
0: Aber auch in Seen gibt es Tiere.
3: Aber keine Haie. Und ich,
0: Welse?
2: Ja, genau.
3: Und dann der Wels. Also der Wels wird mich jetzt nicht essen.
4: Also,
2: sag das nicht, einer ist gestorben deswegen.
3: Was?
2: Ist es? Ja, war der so? Eine Wels wurde doch erschossen, weil er den Jungen gebissen
3: hat. Ja, aber
4: der
3: also
4: Junge ist doch nicht gestorben,
2: ja,
4: der Wels ist gestorben.
2: Ja, eben, das war mein Punkt.
3: Also ich werde ja kein Drama machen, dass dann der Wels deswegen erschossen werden muss. Nicht, dass das der Junge gemacht hat, aber ich hoffe, dass das generell nicht mehr passiert. Das habe ich jetzt falsch gewordet.
2: Ja.
0: Das ist lustig, wir haben schon letztes Jahr haben wir den ganzen Sommer über diesen Wels gesprochen und auch heuer zieht sich das immer noch durch.
3: Oh mein Gott.
0: In allen Sommerinterviews, die ich bis jetzt geführt habe.
3: Denken alle, die den Wels gegessen hat.
0: Bitte was?
3: Ich war,
2: was?
3: Wir haben in Erlangen gespielt und da habe ich einen Freund in Erlangen getroffen und dann haben wir irgendwie über diesen Wels geredet und dann hat der mir erzählt, dass er eine aus seiner Uni kennt, die den Wels gegessen hat.
2: Ja, krass. Jetzt frage ich mich nämlich schon noch, also...
3: Weil der wurde halt wirklich legit zubereitet und dann halt gegessen.
2: Ich denke da richtig viel drüber nach. Haben Sie den Wels, also der hat den Jungen gebissen, sehr traumatisierend, tut mir leid für den Jungen.
3: Ja.
2: Aber abgesehen davon...
4: Hat ein Wels Zähne?
2: Ich weiß, der lutscht vielleicht einfach nur
3: im Ich glaube, Wälse essen noch Babyenten, oder?
2: Auf jeden Fall.
0: Ich glaube auch, ja.
2: Hat der,
0: das sind arge Dinge.
2: Echt? So krass sind die.
3: Ja, ich glaube schon.
2: Aber der Wels hat dann ja... Also, die haben ihn ja dann erschossen. Und ich denke mir so, woher wusstest du, dass das derselbe Wels war?
3: Wahrscheinlich.
2: Ich denke mir das so oft. Nein, ich denke das so oft, aber also, ich bin so... Wie so
3: vielleicht
2: war das so,
3: hey, generell, dass
2: ich habe den Jungen
3: hier
2: gegessen.
4: Na, vielleicht haben sie im Biss des Jungen eine DNA-Probe des Welses entnommen und dann natürlich den schon bereits erschossenen Wels auch auf die Frage.
2: Und wenn es nicht der richtige gewesen
4: ist, ja, dann hast du halt jetzt, ja, hast du halt verkackt.
0: Oder vielleicht war es so schneewittchenmäßig mit dem Schuh, den man anpasst am Fuß, dass sie quasi den Bogen genommen haben und verschiedene Wälse ausprobiert haben,
2: das
0: wo die Bissform
2: gut
0: am besten passt.
2: Ah, das macht Sinn.
3: Ja.
0: Was ich mit dieser Wels-Geschichte nicht verstehe, ist, es gibt ja natürliche Dinge, mit denen man Fische fangt. Und das ist nicht Pistolen, sondern es gibt ja mehrere. Es gibt Angeln, es gibt Netze.
3: Ja, aber auch generell, man ist so in dem Lebensraum von einem Tier und dann fühlt sich halt das Tier vielleicht unwohl und attackiert halt den Jungen oder keine Ahnung, was da die Geschichte dahinter war. Aber dann ist das doch nicht meine Lösung, den Wels zu erschießen.
0: Na, aber warum auch schießen überhaupt?
3: Ja, aber auch generell.
0: Speer, man kann ja auch einen Speer verwenden.
3: Aber warum würde man, also ich verstehe es
4: generell.
3: Aber
4: das ist ja bei Haien auch, wenn ein Hai jetzt eine Person beißt oder verletzt, dann wird der Hai gejagt.
3: Ja,
4: dann
3: eben, aber das
4: Hai
3: ist halt...
4: Getötet.
2: Ich sage aber
3: das
2: auch...
3: Das Prinzip ist halt so kacke.
2: Ja, sie sollen einfach wegschwimmen. Loki? Sie hätten auch einfach sich wegbewegen können.
3: Also im Meer, wenn mich ein Hai packt, glaube ich, ja, würde ich es auch versuchen. Ich glaube, ich würde es nicht schaffen, realistisch, aber bei so einem Wels, mein Gott, ist der 3 Meter groß.
2: Ich finde auch, um so auf das zurückzukommen, dass du im Meer Angst hast zu sterben, ich finde, gerade das ist das Geile. Also ich finde, gerade das macht so interessant, weil du tauchst so und du siehst so Tiere und du weißt nicht, okay, wenn mich dieser Fisch beißt, wer weiß, was das ist, keine Ahnung. Das finde ich irgendwie ein bisschen, gibt mir so ein bisschen Adrenalinkick.
3: Ich weiß nicht, ich wurde schon so 2-mal von Quallen gestriffen und deswegen bin ich ein bisschen traumatisiert von Quallen und ich bin gerne im Meer, aber sobald irgendwo irgendjemand über eine Qualle redet, habe ich auch nicht mehr so Bock, da so zu
2: Ja, Quallen sind, finde ich, auch stressiger auf jeden Fall, das stimmt.
3: Ja, vor allem dann ist da so eine Mini-Qualle, ich meine jetzt nicht in Europa, glaube ich, aber in so Australien, dann bist du so im Meer, dann kommst du eine Mini-Qualle, du denkst nicht, dann ist eine Würfelqualle und instant einfach.
0: Und du wirst selber zur Qualle.
3: Ja.
2: Sehr geil, ich wäre gerne Qualle.
3: Ja, also ich habe schon ein bisschen Angst. Also ich habe jetzt nicht Angst vor Quallen per se, aber ich möchte keiner begegnen.
0: Warum wärst du gerne eine Qualle?
2: Quallen sind ultra geil.
4: Die sind schon ein bisschen overpowered.
2: Die leben richtig lang. Ja. Die haben irgendwas, irgendwas ist doch bei denen.
4: Ich glaube, die haben kein Gehirn.
2: Genau. Und dann denke ich mir so, also nicht, das ist jetzt eigentlich schon sehr ähnlich, da bin ich schon sehr ähnlich an der Qualle. Aber so irgendwie klingt das so interessant, weil wie du hast kein Gehirn und du existierst trotzdem einfach, finde ich spannend.
0: Wie steht ihr zum Thema Bootfahren, Tretbootfahren, Elektrobootfahren, solche Dinge?
3: Ich bin leider seekrank.
0: Immer.
3: Ich wollte gerade irgendwie noch was dranhängen.
2: Ich bin leider seekrank.
0: Und wenn dann auf einem Boot, also wenn es ein Boot sein muss, auf welchem Boot ist man am ehesten? Was macht man, welche Bootsfahrten sind beste?
3: Bananaboot.
0: Was? So Bananaboot?
2: Ich finde, ich bin erst einmal in meinem Leben Bananaboot gefahren, weil ich es wirklich schon ewig machen wollte. Und es war wirklich eine der besten Erfahrungen bis jetzt in meinem Leben. Also ich finde, das ist so ein lustiges Konzept, dass einfach, du sitzt auf einer Banane und dann fährt die Banane so schnell wie es geht durchs Wasser. Ist schon irgendwie witzig einfach. Also das mache ich richtig gern. Ich würde auch richtig gern mal Jetski ausprobieren. Mhm. Ich glaube, das ist lustig. Also so Speedboat fahren ist schon was Lustiges, finde ich.
3: Ich glaube, Bananenbutter wird mir auch nicht schlecht.
4: Nein, das ist
0: weil es so schnell fahren. Ist ja. Und so, da ja, denkt man gar nicht dran.
3: Ja, ich glaube, es ist auch, du hast, ich glaube halt beim Boot ist immer dieses Wanken, aber dadurch, ja. Dass du so schnell bist, da wankst du dann, glaube ich, auch nicht.
2: Voll.
3: Ja, nein. Ich glaube, Jetski ist auch geil, aber ich glaube, es ist richtig schlecht für die Tiere, oder?
0: Jetski?
2: Also, ja. Ich habe nicht gesagt, dass ich es machen würde.
4: Ja, aber ich glaube, es ist ein E-Jetski.
3: Oh, wenn es das
4: mit Elektromotor.
2: Was ist dein Traumboot, Mara?
4: Ich würde schon sagen, so ein Speedboot, so ein schnelles. Oder so eins, was Sane in H2O hat, dieses rote mit
2: ja.
4: Dem Motor.
2: Oh.
4: So was hätte ich gern.
2: Das ist geil.
4: Cruise ja. Ich so herum.
0: Ist H2O diese Meerjungfrauen-Serie, ja, wo ja. Die Meerjungfrauen und dann werden sie aber wieder echte, lebendige Menschen
2: genau.
0: Und switchen so hin und
2: ja.
0: Her.
2: Wir streiten uns immer ein bisschen, wer ist, weil ich persönlich mochte Ricky immer am meisten. Aber Anna sagt, dass Mara am meisten wie Ricky ist, was ich auch verstehe. Aber da muss ich Emma sein und ich finde, Emma ist ultra langweilig. Und ja, Anna ist Cleor.
3: Aber das wusste ich urlange nicht. Ich war immer Emma oder Bella beim Spielen. Und auf einmal sagen sie mir das und dann war ich so.
2: Aber du gibst so Cleor-Vibes.
3: Cleor.
2: Cleor.
0: Aber nur du hast das gedacht, dass du, also du hast nicht gewusst, wer du eigentlich wirklich bist. Ja. Aber für alle anderen warst du... Ja. Bereits.
3: Ich wurde einfach von außen beschrieben und ich habe mich dieser Beschreibung ja, zugeordnet gefühlt. Ich fand die immer cool, aber ich dachte halt, ich bin sie einfach nicht.

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1: Sagen wir, der Sommer 2026 ist der Love Hurts Summer. Was macht man in einem Love Hurts Summer? Wie zelebriert man den? Wie feiert man den? Wenn man denkt, vor 2 Jahren war der Brad Summer. Der wurde gefeiert, indem die Leute grün...
2: Das ist schon 2 Jahre her.
1: Ich glaube, Brad
3: Summer
1: ist
3: schon alt. Was war letztes Jahr dann für ein Sommer? Da
1: gar nichts. Es war irgendwie, wir haben es versucht. Ja, Lord Summer vielleicht ein bisschen letztes Jahr.
3: Ja, stimmt. Aber das hat sich nicht so etabliert.
2: Ja, was werden uns?
1: Ich meine, eigentlich war letztes Jahr eh auch schon Love Hurts Summer.
2: Natürlich, es ist immer
3: Jeder Sommer ist Love Hurts Summer.
2: Aber was sind so Kriterien?
3: Ja, also ich würde auf jeden Fall unsere Musik rauf und runter hören.
2: Ja, das sowieso.
3: Ich finde, Wasserspritzpistolen sollten schon ein Essential sein.
2: Die sind bei uns nämlich etabliert. Also ich finde schon, dass das was Wichtiges ist. Sonst, es ist, also wir werden im Sommer ganz viel im Bus sitzen. Das kann ich niemandem empfehlen.
3: Also ich hoffe, euer Sommer ist dann nicht so wie unserer.
2: Ja, also ist natürlich richtig cool, aber der Bus ist schon ultra heiß.
3: Ja.
2: Ja.
3: Und unbequem.
2: Ja.
3: Aber was könnte man, okay, wir sollten uns 3 gute Dinge, finde ich, überlegen.
1: Erzählt mal ein bisschen von Wasserspritzpistolen. Warum sind die so wichtig in eurer Existenz?
3: Ja, wir sind halt immer viel unterwegs an heißen Orten, wo wir nicht die Zeit haben, schwimmen zu gehen, oftmals. Und dann haben wir uns gedacht, boah, wie kühlen wir uns ab? Und dann haben wir halt eigentlich einfach die Wasserspritzpistolen gesehen und waren schockverliebt. Weil man kann auch Trickshots machen mit denen, das ist ziemlich cool.
4: Genau, die haben nämlich so einen Mechanismus eingebaut. Du kannst vorne so eine Kammer quasi drehen. Und dann spritzt die Pistole in 2 Richtungen. Das heißt, du zeigst auf eine Person und sie spritzt aber dann noch so im 90-Grad-Winkel.
2: Und ich habe mit dieser Funktion letzten Sommer unseren Tontechniker und unseren Manager gefüttert. Mit genau, in 2 verschiedene Richtungen. Mit, ich glaube, das war irgendein alkoholisches Getränk.
3: War das
2: Getränk,
3: in Chemnitz?
2: Ich glaube. Und das Problem daran war, also wenn man alkoholische Getränke in eine Wasserpistole gibt und natürlich so wie wir vielleicht die Wasserpistole danach nicht unbedingt auswäscht, kommt es dazu, dass du wenn du sie das erste Mal im nächsten Sommer wieder benutzt, sehr viel braune Flüssigkeit rauskommt. Und das war schon unschön auf jeden Fall.
3: Aber ich glaube, meines war auch braun und ich habe keinen Alkohol reingeleert.
2: Oje.
1: Sollte man, Lektion, die man lernt, wascht eure Wasserspritzpistolen vor jeder neuen Saison aus.
2: Auf jeden Fall.
3: Ja, und generell vielleicht einfach nur Wasser reingeben, weil...
2: Das ist jetzt gar nicht so das Problem.
3: Ja, aber man sollte die halt nicht so oft waschen, weil wenn man sie bemalt und die Farbe nicht wasserfest ist, je öfter man sie waschen muss, desto schlechter.
2: Ja, dann braucht man einfach wasserfeste Farben. Das
3: oder
2: ist auch
3: das.
2: Der zweite Punkt eigentlich, worauf man achten sollte.
3: Ja.
1: Das ist auch was, das ich gerne nachfragen wollen würde, weil ihr redet so darüber, als ob das so normal wäre. Als ob das alle machen würden. Wasserspritzpistolen bemalen. Was hat es damit auf sich?
4: Ja, also wir haben halt diese Wasserspritzpistolen.
3: Wir hatten ja noch echt viel Zeit an dem Tag, oder?
4: Ja, und wir haben die gekauft und die waren halt überhässlich und waren halt gar nicht Love at Summer vibig. Und die Leni hatte zufällig so Stifte mit, mit denen wir die dann angemalt haben.
2: Ja, und zu der Zeit, jetzt nennen wir uns nicht mehr unbedingt so, aber wir hatten auch Spitznamen, die wir dann alle auf diese Wasserpistolen auch gemalt haben. Mara war Magma Mara, Anna war Crash Out Anna und ich war Popo Pirat, logischerweise. Und das so haben unsere Wasserpistolen dann auch geheißen. Und genau, das war eigentlich ganz nett. Also wir haben sie wirklich bemalt, weil sie überhässlich waren.
3: Ja.
2: Da hat die Mara recht.
1: Aber was habt ihr dann einfach die Namen drauf oder tut man dann auch so Blumenmotive oder
3: ja, was man will, nachdem wie talentiert man ist. Zum Beispiel unser Tontechniker hat ganz toll gemalt. Er hat richtig schöne Flammen gemacht, aber irgendwie bunter, glaube ich.
2: Genau, hätte ich mir auch nicht erwartet von ihm. Aber
4: er hat ja nur die Linien nachgezogen, die schon drauf waren.
3: Aber er hatte wirklich die Hand,
4: das muss man schon dazu sagen.
1: Aber kann man dann auch so die Mona Lisa auch auf eine Spritzpistole drauf?
2: 100%.
3: 100 Pro.
2: Also wenn man das, wenn man so talentiert ist, das schafft man schon. Aber eben, man sollte sich wasserfeste Stifte kaufen.
3: Ja.
1: Aber dann haben wir tatsächlich Dinge, die Leute machen sollten. Wir begeben uns jetzt hier in High-Level-Popstar-Dinge schon. Das ist wie Freundschaftsarmbänder tauschen.
3: Ja.
1: Gehen wir jetzt wirklich in eine Richtung, wo wir sagen, hey, Love, Hedy, wir brauchen einen Namen für eure Fans?
3: Ja, das haben wir schon lange überlegt.
2: Ich auch.
3: Weil, also, uns ist halt nichts eingefallen, weil die Lovies oder Lovers geht

0: Aber er ist schlecht, irgendwie so für Fans einen Fannamen umzumachen.
1: Was gibt's denn so? Taylor Swift hat
2: Swifties.
1: Swifties.
2: Lady Gaga hat Little Monster.
1: Okay, wir können ja auch sowas ganz was anderes nehmen, weil wenn Little Monster Lady Gaga hat, dann können wir auch sagen Wasserspritzpistolen.
2: Justin Bieber hat die Beliebers.
1: Ja, das ist
2: Das
1: ultra
2: ist
1: gut.
2: so
1: Das ist
2: cool.
1: so
0: Das ist so
1: gut.
0: gut.
1: Beliebers ist so gut.
0: Ja.
2: Oder sollten eure Fans selber drauf kommen? Ich glaube nämlich, bei den
1: Ja.
2: ganzen Leuten kommen die Fans selber drauf.
1: Ja, eigentlich schon.
0: Wir hatten halt mal eine, wir haben eine Community und da haben wir mal reingeschrieben, wie sie sich nennen wollen und dann sind sie irgendwie noch auf keinen Konsens gekommen, auf keinen
1: Ja.
0: gemeinsamen. Deswegen glaube ich, gibt es noch keinen Namen.
2: Die sollen mal ein bisschen
0: Die sollen mal
2: jetzt.
0: arbeiten. Was machen die eigentlich?
1: Genau. Also das ist jetzt, werde ich gleich nochmal reinschreiben nach diesem Interview, dass sie sich jetzt endlich entscheiden sollen für einen Namen.
2: Aber sehr gut, aber was ich sagen wollte, war, so wie Swifties, die tauschen dann Freundschaftsarmbänder und hängen auf der Corneliusgasse rum, dann ist ja so, dann sind Lovehead-Fans, Lovehadians, die zeichnen sich dadurch aus, dass sie zum Beispiel
1: Die
2: Spritzpistolen
1: spritzen sich ab,
2: anmalen und
1: ja.
2: sich dann gegenseitig diese Spritzpistolen schenken. Oder sich gegenseitig abspritzen. Also was wäre.
0: Je nachdem.
2: Sagen wir, es ist Fan-Convention auf der Corneliusgasse, auch auf der Corneliusgasse nämlich,
1: Natürlich.
2: von Lovehead-Fans. Wie begegnen die sich? Was machen die untereinander?
0: Oh, die sollten sich Alter Egos überlegen, weil wir haben eigentlich schon einige.
1: Ja.
0: Aber so am meisten, also wir haben Spitznamen, die haben sich ein bisschen durchgesetzt. Wobei, nein, never mind. Aber wir haben Botox-Mamas als Alter Ego. Und das macht extrem viel Spaß und wir
1: Also,
0: haben da eine ganze Lore.
1: genau. Also, ich bin
2: Machst du schon den Gesichtsausdruck
1: Ja,
2: dazu?
1: genau.
3: Also,
1: Also,
3: du machst
1: ich
3: die aufgespritzten Lippen natürlich.
1: bin.
3: Ja, wenn du lachst, geht das natürlich nicht mehr so gut, weil, ja, da hat mein Mann, der Engelbert, der ist Schönheitschirurg, hat ja
1: Genau.
3: gute Arbeit
1: Der macht
3: geleistet.
1: uns alle auch ein bisschen
0: Ja, und der macht
1: Steuer.
0: das auch steuerschonend in seinem
1: Genau.
0: Keller.
1: Und ich bin die Beate, das ist die Gabi und das ist die Marianne.
3: Genau.
1: Und ich zum Beispiel bin professionelle Bärenjägerin in Tschechien. Das ist mein Job,
0: Jägerin, ich dachte, du bist Flüsterin.
1: Flüsterin, habe ich Jägerin gesagt.
3: Ja. Oh nein.
2: Interessant, da ist etwas dein Gedanke
1: Nein, nein,
2: rausgekommen, du
1: nein.
2: würdest lieber Bären
1: Nein.
2: jagen, als ihnen zuzuflüstern.
0: Das war jetzt aber ein
1: Dem
0: Freundschaftsversprecher, meine
1: einzigen Bär,
0: Liebe.
1: den ich noch nicht begegnet bin, ist der Weiße, der
0: Mach
1: Eisbär.
0: mal, wie macht der
1: Genau.
0: Braune?
1: Also es gibt da so einen Spruch, und das bin ich ja, also als Bärenflüsterin kenne ich mich da gut aus. Und zwar, if it's brown, lay down, if it's black, fight back, and if it's white, you're dead. Und so sind ungefähr die Geräusche. Also da, ja, der Schwarzbär, der ist ja ein ganz kleiner Süßer und der macht so. Jetzt den Braunbär, der ist schon ein bisschen intensiver, der macht so ein. Und der Eisbär, den kann ich fast gar nicht nachmachen, weil ich habe ihn halt noch nicht getroffen. Und er ist so riesig, also sein Volumen, diese
0: Mach mal
1: Stimme.
0: so circa. Ja, genau. Ich glaube, das ist ein
1: Das ist
0: Weißbär.
1: ein Weißbär.
2: Ja, ich habe mir da auch schon viel Gedanken darüber gemacht.
1: Schon, ja?
2: Ja. Das finde ich doch cool. Was sollen
1: Ja.
2: die so? Also, okay, Moment. Also, Lovehead-Fans, Spritzpistolen malen sie an, mit denen sie sich gegenseitig anspritzen im Lovehead Summer. Nummer zwei, sie überlegen sich alter Egos, müssen das Botox-Mamis sein?
1: Nein.
0: Nein, man darf sein, wenn man möchte.
1: Genau, deswegen ist es auch ein Alter Ego.
0: Ja.
2: Wie viele alte Egos? Also
0: Wir hatten auch mal kurz die Wirtshausmänner, aber die haben wir
3: ja,
0: dann
3: die
0: nicht aus.
3: Wirtshaushelden, die wurden aber dann nicht so richtig
0: Die wurden nicht
3: ausgefüllt.
0: ausgefüllt, die
2: Da
0: sind
2: wird es
0: nicht
2: dann zu
0: nennenswert.
2: arg, oder?
1: Ja,
2: Das eskaliert dann und dann
1: ja.
2: geht man wahrscheinlich so in einen Teil des eigenen Gehirns, wo man gar
1: Genau.
2: nicht hin will.
0: Ja,
2: Das
0: aber hat so viel Spaß gemacht. Die Botox-Mamas waren irgendwie lustiger.
1: Ja.
0: Aber sonst, ich dachte kurz, ich habe halt Spitznamen für euch, aber dann ist mir aufgefallen, ich glaube, es gibt gar keinen für mich, deswegen haben, glaube ich, nicht
1: Ich
0: mehr.
1: heiße Bob,
0: Ja,
1: oder?
0: Bob.
1: Ich bin Bob.
2: Bob.
1: Ja.
2: Nicht Robert nämlich, sondern
1: Nein,
2: einfach
1: Bob.
2: Bob.
1: Aber ich weiß auch nicht warum. Nochmal.
0: Nein, du hast irgendwann mal was gesagt und dann hast du gesagt, ich bin so ein Bob. Oder ich habe
1: Die
0: gesagt, du bist so
1: Mara
0: ein
1: hat
0: Bob.
1: das
0: Die Mara hat
1: gesagt.
0: gesagt, du bist so ein Bob und dann habe ich dich als Bob eingespeichert.
1: Seitdem bin ich Bob.
0: Ja.
2: Was zeichnet so ein Bob aus?
1: Was zeichnet mich aus? Jetzt wird's gemein, Leute.
0: Nein, ich finde.
3: Also ich glaube allein der Fakt, dass sie, wenn sie über ihr Lieblingsboot das Bananenboot
0: Ja.
3: nennt, das ist, glaube ich.
0: Ich habe ja eine
3: Typisch
0: Theorie.
3: Bob.
2: Sehr
0: Ja.
2: bobbig.
0: Ich glaube,
1: Ja.
0: die Leni soll im Minion und der Minion von, also der Hauptminion eigentlich heißt ja Bob. Und sie hat ja auch vorher über Bananen geredet und das finde ich halt
1: Ja.
0: mittlerweile sehr auffällig. Sie liebt Enten. Ich glaube, Bob hatte einen Bär vor allem als Kuscheltier. Die Enten haben gerade gar nichts dazu beigebracht. Aber
1: Ich sammle
0: Bob hat einen
1: Küchenchen.
0: Bär. Und da denke ich mir, als Bärenflüsterin hat sie bestimmt auch einen Bär zu Hause.
1: Auf jeden Fall.
0: Also ich glaube, sie ist halt einfach Bob von den Minions.
1: Das wäre ich gern.
2: Was hat das mit dieser Farbe Gelb so auf sich?

0: Also ich hasse Gelb.
1: aber du liebst alle Dinge, die gelb sind.
2: Ja, ja.
1: Du magst die Farbe nicht, aber du magst Dinge, die die Farbe haben.
0: Ja, so, ich finde zum Beispiel die lilanen Minions, da in dem einen Film, wo sie so crazy gehen, finde ich, schauen schon cooler aus auf jeden Fall. Die sind so richtig, schauen aus wie so kleine Rockstars irgendwie. Aber ja, ich finde so quietschende Enten, ja, das ist aber echt ein Mysterium, da habe ich noch nie drüber nachgedacht.
2: Aber du hast ja auch andere Quietscheenten, die sind ja nicht nur gelb.
0: Genau, ich habe ganz viele, ich hab 60 Quietscheentchen, die halt alle unterschiedlich ausschauen. Ich habe auch Tick, Trick und Track tätowiert. Weil
1: was?
0: Von den lustigen Taschenbüchern.
1: Mhm. Ja, ich ganz weiß, groß, das ist selbstverständlich.
0: Ja, da.
1: Aber die Characters oder die... Ah, ich habe gedacht, den Schriftzug.
0: Ja. Nö, nö, nö.
1: Das ist schon sehr cool. Mhm. In der Don Rosa-Version oder in der Karl Barks-Version?
0: In welche Versionen sind das jetzt? Bin ich überfragt. Ich lese immer nur die Bücher.
1: Das wird jetzt nur random eingefallen. Na, weil es gibt ja verschiedene Arten, wie Tick, Trick und Track gezeichnet werden.
0: Ach so, ja. Nee, ich habe sie in der alten Version quasi. Also
1: von den Oldschool-lustigen.
0: Ja, genau.
1: Super.
0: Ja.
1: Was hält ihr von den neuen?
0: Scheiße. Also wirklich, also dazu, ich muss wirklich sagen, ich finde einfach, wie die gezeichnet sind, es ist so ungeil zum Anschauen, vor allem wenn man die davor kennt, weil die so viel mehr Charakter haben. Mhm. Und es ist schon noch, finde ich, von dem, wie die Geschichten sind, sehr ähnlich, aber es ist einfach, finde ich, nicht mehr. Ich finde, das ist was, das könnte man lassen. Das ist genauso wie wenn jede Künstler und jeder, also jede Künstlerin und jeder Künstler jetzt irgendwie eine Biopsie bekommt, wo ich mir dann auch denke, es ist immer dasselbe Konzept und ich finde, langsam ist das auch so ein bisschen, ja.
1: Was meinst du, eine Biopsie?
0: Also, nein, eine...
1: Ein Biopic?
0: Ja, ja. Eine Biopsie ist was ganz was anderes. Genau. Ja. Also da finde ich auch, sollte man nicht mehr machen. Und manche zweiten Filme auch nicht.

0: Alter.
1: Was ist so ein essentieller Sommerfilm? So Film, oder prinzipiell Kino im Sommer zum Abkühlen. Was hält ihr von Kino im Sommer?
0: Boah, da denke ich mir irgendwie schon so schade um das Wetter, aber ich liebe Autokinos, finde ich richtig süß. Ich habe gerade versucht, Patrick zu machen und habe es nicht geschafft. Ich habe es vergessen, wie er ausschaut. Vielleicht kannst du fertig machen.
2: Das ist doch tortillos. Ach so, da unten.
0: Ich habe vergessen,
2: wie Patrick ausschaut. Sie hat die Augen falsch gemacht, du kannst es nicht mehr retten. Ich habe auch, konnte nichts tun. Ja, Autokino finde ich eigentlich ganz geil.
1: Cool, dass ihr Autokino erwähnt. Das ist so was, bisschen was Vergessenes. Ein vergessenes Relikt, aber eigentlich ist es total super. Erzählt mal ein bisschen über Autokinos. Was ist, viele Menschen kennen das vielleicht gar nicht.
0: Ich war noch nie in einem, aber Leni hat es mir zum Geburtstag geschenkt und wir waren noch nie da. Das hat sie mir geschenkt, als ich so. Da bin ich 16 geworden.
2: Ja, wir schenken uns nämlich nichts zum Geburtstag. Das ist eine Regel, die wir aufgestellt haben. Das heißt, das ist schon verjährt.
0: Ja.
2: Das ist einfach nur ein Arschloch-Move jetzt von dir. Ich würde dran erinnern dürfen. Ich wusste das ja gar nicht. Ihr wolltet ohne mich ins Autokino gehen, erfahre ich gerade.
0: Nein.
2: Ich war schon mal im Autokino.
0: Ich auch. Ich nicht.
2: Und ich fand das richtig toll. Ich habe beim Reinfahren so ein Goodie-Bag bekommen. Ja, da waren so Snus und so waren da auch drin.
0: Ja,
1: ich weiß nicht, was das für ein Autokino
2: das war. Ich weiß gar nicht mehr, wo das war.
1: Es gibt doch nur eins,
2: ja,
1: oder?
2: Ja, gegen. Also
1: irgendwo im Burgenland?
2: Nein.
1: In Niederösterreich.
0: Da war ich Neustadt, gab es eins.
2: Es war irgendwo im Norden von Wien.
1: Okay, also im Sommer geht man nicht ins Kino, sondern ins Autokino.
2: Ja. Oder ins Freiluftkino.
0: Genau, wollte ich.
2: Achso, ja. Ich habe vorher nicht Autokino gesagt, ich habe Outdoor-Kino gesagt.
1: Ach so, Outdoor-Kino.
0: Weil mir fällt gerade auf, dass sich das sehr ähnlich anhört. Und das kann sein.
2: Ach so.
1: Ah, und jetzt sind wir komplett ins andere Auto. Okay,
0: ich war noch nie im Autokino, aber Outdoor-Kino finde ich sehr cool.
1: Ja, was macht ein Outdoor-Kino so schön?
0: Dass man nicht drinnen sitzt und man kann irgendwie cool mit FreundInnen rausgehen und dann schaut man sich den Film an und ist aber trotzdem in der frischen Luft und man kann irgendwie Snacks mitnehmen und so. Finde ich schon toll.
1: Ist so ein Film, den man sich gut im Sommer anschauen kann?
2: Boah.
0: Ja, ich habe gerade nämlich einen im Kopf, aber jetzt weiß ich gerade nicht, wie der heißt. Da muss ich direkt kurz nachschauen.
1: Worum geht's in dem Film?
2: Das ist der in Wien ist, wo sie sich im Zug kennenlernen.
0: Before Sunrise, ja. Habe ich noch nicht gesehen.
2: Finde ich, ist ein sehr schöner Film und ist so eben findet in so einer Sommernacht statt in Wien. Und den finde ich richtig süß. Also ich finde, das ist ein guter Sommerfilm. Aber ist halt nicht so, oh, Mamma Mia, ganz klassisch auch. Ich finde
0: auch so Perks of Being a Wallflower, das kann ich mir so richtig gut vorstellen im Sommer. Ich habe es lange nicht mehr gesehen, aber...
1: Coole Indie-Filme hier. Also Mamma Mia schon ein Blockbuster auch, aber sonst so...
0: Aber ich finde auch ein guter Sommerfilm, Hunger Games, finde ich richtig cool, wenn man so... Nein, aber stellt euch vor, man ist so draußen im Garten, so ein richtig süßer, verwunschener Garten, falls man den hat. Und kann so einen Beamer anmachen und dann schaut man Hunger Games und man hört dann so die Grillen und dann hört man noch so eine Eule. Wow.
2: Wo wohnst du, dass du eine Eule hörst?
0: Bei meiner Oma, glaube ich, könnte das schon kommen.
2: Ich glaube, man
0: kann
2: alle Filme zu einem Sommerfilm machen, wenn man das richtige Setting hat. Ich glaube, das ist das Relevante.
0: Ja, stimmt.
2: Wenn man eben so eine süße Leinwand hat und es ist irgendwie warm und man trinkt so ein paar Cocktails oder so. Ich glaube, dann kann jeder Film ein Sommerfilm sein.
0: Ja, aber generell so Coming-of-Age-Filme, glaube ich, sind gute Sommerfilme. Generell auch Filme, die einfach im Sommer stattfinden. Wenn ich mir die im Winter anschaue, denke ich mir so, geil.
1: Ja. Nein, man kann ja auch Filme, die winterlich sind, dann anschauen oder Ice Age oder so, weil dann ist es so, wenn es heiß wird, fühlt man sich dann automatisch kühler oder so.
2: Genau.
0: Ich habe schon noch überdimensional Lust auf Weihnachtsfilme im Sommer.
1: Das ist echt rebellious.
0: Tja, so ist Jana.
1: Aber das ist cool. Ist das auch etwas, das Laffet-Fans machen sollten? Weihnachtsfilme im Sommer anschauen.
0: Tatsächlich Liebe, wow. Ja, doch, kann man schon machen.
1: Großartig. der Film Before Sunrise, kennt ihr die Band Fontaines D.C.?
2: Natürlich.
0: Oh, ich finde die so cool.
1: Wir haben mal vor ein paar Jahren, Carlos, der Gitarrist von Fontaines D.C., das ist der mit den tollen Haaren, sein Lieblingsfilm ist Before Sunrise.
2: Süß.
1: Und die haben in Wien gespielt und wir haben sie dann angeschrieben und gesagt so, hey, wir würden gerne mit dir zu den Originalfilmschauplätzen von Before Sunrise fahren. Und das war an einem extrem heißen Sommertag. Und wir haben dann den ganzen Tag sind wir mit dem Taxi durch Wien gefahren und sind so zum Friedhof der Namenlosen und solchen Dinger.
0: Da
1: und
0: waren wir.
1: Beim Friedhof der Namenlosen?
2: Ja, da haben wir das Cover.
0: Ja, weil das war voll lustig. Mein Opa hat am Tag davor mir irgendwie ganz, ganz random über den erzählt. Und dann stehe ich da auf einmal so und dann war der da und ich war so, was? Das war richtig ein Full-Circle-Moment.
2: Ja.
1: Aber wieso habt ihr ein Cover dort gemacht, am Friedhof der Namenlosen?
2: Ja,
0: Oh mein Gott. Ja, das war, da haben wir für Lieder für mich diese Videos geshootet, die nie rausgekommen sind.
2: Aber auch das Cover geshootet.
3: Stimmt,
0: das,
3: ja.
0: Das war direkt in der Wiese. In der Wiese vorm Friedhof der Namenlosen. Und ich weiß auch, ich habe es mir währenddessen angeschaut, wenn ich hier das Shooting gehabt habe.
1: Ja, aber wir das waren ist arg, nicht wie dort. Das hin und her bounced hier. Von Before Sunrise zu Fontaine's DC zum Friedhof der Namenlosen zu eurem Videodreh.
0: Sorry,
1: du wolltest sagen?
3: Ach so, ich wollte nur sagen, dass wir quasi nicht wegen dem Friedhof dort waren, sondern weil das wir dort in dieser Wiese gelegen haben. Ja.
1: Ein faszinierender Friedhof.
3: Ja.
1: Das ist, glaube ich, echt, wo die Leute einfach so angeschwemmt worden sind, ja, wo die voll. Donau da und die haben nicht gewusst, wer das ist und dann ist das einfach dort irgendwie so.
0: Fand ich extrem tragisch irgendwie, hat mich richtig interessiert, als ich dort war.
2: Ja, es macht Fontaine's DC aber fast noch ein bisschen sympathischer, als sie es schon sind, finde ich.
1: Nein, das Lustige war, wir sind dann mit ihm dorthin gefahren und mit dem Carlos und er war so, ah ja, cool. Und dann am Ende sind wir so weitergefahren und wir waren so, and that was from the movie? Und dann so, ja, ja. Und er so, oh, I don't even remember that scene. Weil es ist nur so eine kleine Szene. Oh. Am Friedhof der Namenlosen. Aber sie haben in der Arena Open Air gespielt, so wie ihr ja auch. Und Before Sunrise spielt in der Arena.
2: Geil.
0: Was?
1: Ja, es müsst ihr, wenn du einen Film schaust, musst du darauf achten. Ja, du siehst, der spielt in der... Und das Allerlustigste daran ist, vorne draußen vor der Arena, da sitzen so ein paar so Tu-nicht-Gute herum, so Hoodlums, so in die Richtung. Mhm. Das sind damalige FM4-Redakteure, die jetzt hier so Chefs sind.
0: Was?
1: Alter, ja, die jetzt hier so eingesessene Chefs sind. Und die waren früher, die sind einfach so aufgetaucht und sind so lungern, so cool herum.
0: Jetzt wissen wir schon, worüber wir mit Fontaine's DC reden müssen, wenn wir sie im Backstage treffen.
1: Werdet ihr mit Fontaine's DC im Backstage?
2: Frequency, hoffentlich.
0: Wir spielen am gleichen Tag auf der gleichen Bühne, deswegen beten wir einfach, dass wir sie antreffen werden und dass sie nicht zu nonchalant sind, dass wir uns nicht trauen, sie anzusprechen.
1: Selbstverständlich. Ja, dann erzählt doch ein bisschen noch vom Sommer und euren Konzerten im Sommer und Open-Air-Plänen, Festival-Plänen und so weiter.
0: Ja, also wir spielen ganz, ganz viel heuer. Ich glaube, es sind so... Wahrscheinlich im Sommer.
3: Ja, so 40 Shows werden es schon sein.
0: Ja, also ich glaube mit Tourneen in unseren zwei Tours.
1: Touris.
2: Sind 60, glaube ich.
0: Ja, also so 60 Termine stehen bei uns in J-Show. Ich weiß nicht, wie viele davon Travel Days sind, wie viele nicht, aber ist schon einiges.
3: Aber worauf freuen wir uns am meisten? Ja, wir sind jetzt generell drauf gekommen, dass wir für 2,5 Wochen nicht nach Hause kommen werden.
0: Auch nur so einen Tag.
3: Ja, und das... Ich glaube, wir freuen uns alle, aber wir haben auch alle ein bisschen Angst, dass wir uns ganz arg zerstreiten. Und
0: nein, ich glaube das nicht. Ich glaube, zerstreiten eher nicht, aber ich glaube, man kann schon so... Es wird wahrscheinlich anstrengend, aber ich glaube, mir würde jetzt nichts einfallen, was so ein Thema wird, warum wir uns dann zerkriegen. Also ich glaube, wir überleben den Sommer.
3: Naja, das war es ja noch nicht jetzt, das Thema.
0: Ja, aber... Nein, aber ich freue mich schon richtig auf die ganzen Festivals und irgendwie... Also einfach auf Spielen sowieso. Aber wir spielen auch irgendwie auf sehr coolen... Festivals mit coolen Acts, und da die so zu treffen, wird schon toll.
1: Da könnt ihr dann mit Fontaine's DC über Before Sunrise eben reden.
0: Boah, also wenn ich die treffen werde und an dem Tag spielt ja auch Sarah Larsen und Lord und Kraftklub, aber die durften wir schon kennenlernen.
1: Das seid ihr schon BFFs, das ist schon abgehakt.
0: Ja, aber also ich glaube, da werde ich ein bisschen starstruck sein, weil das ist so das Festival mit den meisten internationalen Acts und da kennt man sich ja dann wirklich gar nicht. Also so bei den deutschen Acts hat man vielleicht schon mal was gehört voneinander oder so, aber das wird, glaube ich, insane.

0: Generation Sound.
1: Wenn ihr davon geredet habt, dass es so wichtig ist, also dass man irgendwie herausfinden muss, wie man, wenn man lange gemeinsam unterwegs ist, dass man sich nicht zerstreitet oder irgendwas. Das ist ja auch so ein Sommerding. Leute fahren, Friends fahren gemeinsam auf Urlaub. Mhm. Und dann ist man auch so in Ausnahmesituationen mit so, man fliegt vielleicht und das ist stressig oder man fährt ewig lang im Auto und was auch immer und dann biegt man zusammen und vielleicht ist man verkatert auch und sowas und dann fetzt man eher. Was wären eure Ratschläge für die Leute, damit sie sich im Sommer nicht zerstreiten, wenn sie gemeinsam urlauben? Aus eurer Erfahrung?
2: Also ich glaube, es ist immer richtig wichtig, dass man so checkt, wann die anderen Personen einfach Abstand brauchen, weil ich glaube, wir können das mittlerweile schon recht gut ablesen, wenn eine Person einfach abgefuckt ist, was ja auch voll fair ist, dass man ab und zu einfach mal Abstand braucht. Und dass man da dann auch irgendwie die Möglichkeit gibt, dass man den Abstand auch irgendwie, ja, halten kann.
3: Ja, und man muss sich davor, glaube ich, bevor man wegfliegt oder bevor man wegfährt, im Klaren sein, was das für eine Art von Urlaub ist. Weil wenn, weiß ich nicht, eine Person nur am Strand liegen möchte und entspannen will und die restliche Gruppe will aber durchgehend saufen, dann passt das vielleicht nicht so gut zusammen.
2: Warum schaust du mich gerade so an, als wäre uns das schon mal passiert?
3: Nein, uns ist das noch nicht passiert.
4: Ich finde, am wichtigsten ist auch vor allem kommunizieren. Also ich finde es einfach voll angenehm, wenn jemand sagen kann, hey, ich habe gerade irgendwie keine Lust zu reden. So, ich bin gerade ein bisschen überstimuliert oder irgendwie sowas. Einfach, dass man sich halt auskennt, weil ich finde es auch manchmal schwierig, wenn man nur irgendwie dann versucht, das abzulesen. Weil man kann auch einfach kurz sagen, wenn man gerade keinen Bock hat. Das finde ich dann schon chillig, wenn man mit Leuten einfach unterwegs ist, die das auch äußern können.
2: Auf jeden Fall.
1: Cool. Reden wir noch kurz über Summer Snacks. Was ist der beste Summer Snack?
4: Wassermelone.
2: Skittles.
3: Erdbeeren.
1: Wieso diese jeweiligen Objekte?
3: Weil Erdbeeren schmackhaft sind. Erdbeeren sind gut. Erdbeeren sind fruchtig. Erdbeeren sind wasserig. Erdbeeren sind teuer, aber ja.
4: Sie gibt es eh nur kurz, eigentlich.
2: Ja. Und man kann sie mit ihnen schminken, im Notfall.
4: Mhm. Ja, ich finde Wassermelone ist einfach so geil, weil kühlt irgendwie.
3: Mais. Mais.
4: Was war das für ein Geräusch gerade?
3: Mir ist gerade eingefallen, wie sehr ich Mais liebe.
1: Ja. Ein gelbes Objekt.
3: Ja.
4: Schon wieder.
1: Mhm.
3: Ja, ich habe letztens mir nämlich, also gegrillter Mais.
4: Was hast du gerade gesagt?
3: Wir sind alle Klone und unser Manager füttert uns immer
1: Hundefutter. Hilfe, helft uns. Shoutout.
3: Das war gar kein Hilferuf. Wir revealen endlich nur die Wahrheit. Wir sind keine Industry Plants, wir sind Klone.
1: Oh, okay, das ist ein guter Sommer-Snack. Mhm. Was ist so, wenn wir noch kurz über Sommermusik reden, was glaubt ihr ist euer sommerlichster Song?
4: Von uns persönlich?
1: Mhm. Also den ihr selbst geschrieben habt, ja.
3: Also Sex am See ist, glaube ich, ein sehr großer Sommer-Banger, wenn ich das jetzt so sagen kann, als die Person, die da mitgeschrieben hat. Und sonst, Marie, das ist auch, da haben wir uns gedacht, wir schreiben so einen richtigen Indie-Banger. So ein bisschen Surf-Curse inspiriert.
4: Summer-Vibes.
3: Genau. Ja. Und ich glaube, der ist sehr sommerlich.
4: Ja. Ich glaube, ich meine, Finn Anthony wirkt manchmal auch sehr sommerlich, wenn man den so spielt irgendwie. Und dann, also ich weiß nicht, irgendwie verbinde ich mit dem schon auch viel Sommer, weil wir den auch über eine Situation im Sommer geschrieben haben. Das war auch Peak-Sommerurlaub. Ja, es war kein Sommerurlaub, weil es war so Städtetrip, aber es war halt im Sommer und es war sehr cool. Deswegen.
2: Sommerurlaub, ja.
4: Peak-Sommer.
1: Ihr habt schon mehr, aber ihr habt eigentlich, wenn es um die Seasons geht, dann sind die meisten Songs passen im Sommer rein, dann seasonmäßig, oder?
4: Ja, stimmt, wir haben die dann schon, gar nicht mehr gerankt.
1: Ja. Ach so, ranken wir noch die Seasons schnell abschließend.
2: Ich finde ganz klar, Frühling und Herbst sind bei mir auf eins, weil das sind die Temperatur meistens ähnlich und es ist so, man kann mit Weste oder Pulli rausgehen, aber es ist trotzdem angenehm. Dann kommt bei mir Sommer und dann kommt Winter. Wobei ich schwer finde, weil man kann sich immer mehr anziehen, wenn einem kalt ist, aber irgendwann kann man sich nicht mehr ausziehen, wenn einem heiß ist.
1: Das stimmt, das ist sehr weiße.
4: Ja. Also ich finde ganz klar, Frühling auf die eins, Sommer auf die zwei. Wobei die wechseln sich auch schon ab. Und dann Herbst und dann Winter. Ich bin fürs warme Wetter gemacht.
3: Ja, ich finde es schwierig, weil ich finde auch, ich mag Herbst sehr gerne. Aber mir ist dann schnell zu kalt. Also wenn dann schon der Herbst so ist, dass die Blätter unten liegen und es ist nur mehr regnerisch und hat nur mehr so zwischen 6 und 7 Grad. Ich finde es schon ein bisschen zu kalt. Aber an und für sich so Anfang des Herbstes, wenn es nicht mehr so super heiß ist. Und, ja.
4: Aber ich habe das Gefühl, diesen Herbst, den ich so im Kopf habe, der so geil ist, und auch oft beim Frühling, der so geil ist, den gibt es nicht mehr.
3: Entweder
4: halt kalt oder dann voll warm, aber auch jetzt beim Frühling, es gab eben nicht dieses geile Übergangswetter, so krass.
3: Ja.
4: Und auch beim Herbst, es ist so eine Woche vielleicht chilliger Herbst.
3: Ja.
4: Aber leider ist dieser Herbst, den ich so in Erinnerung hatte, der so Twilight-Herbst ist weg.
1: Twilight-Herbst. Ist Twilight ein, ach so, nein, das ist ein Herbstfilm.
4: Das ist mein absoluter Herbstfilm.
1: Das ist super herbstig. Gut, wir treffen uns dann im Love-Herbst wieder.
2: So schlechte Filme.
1: Was also ist denn besser?
2: Ich mag sie, nein, sie sind ultra schlecht, aber ich mag sie trotzdem ultra.
4: Ich mag sie richtig gerne. Ja. Aber es ist so schlimm, also das, wie sie schauspielen.
1: Mhm.
4: Man sieht richtig, wie sich Robert Pattinson so uncringed.
3: Auch in der einen Szene, wo man so richtig sieht, wie er sich das Lachen
2: verhält. Ja, hat. Das ist so lustig.
4: Ich finde es auch immer so krass, dass der mit Suki Waterhouse einfach zusammen ist. Ich finde die
2: Traumpaar.
4: So cool. Ja, das ist einfach so ein tolles Paar.
1: Wer ist das beste Summer Couple?
4: Boah, Dua Lipa hat gerade geheiratet und das habe ich gestern auf meiner For You Page gesehen.
2: Ich gar nicht.
4: Und ich finde den, ich weiß, wer ist der Schauspieler? Callum Turner? Harper?
1: Ja, ich weiß gar nicht, wie er heißt.
4: Ich aber ich finde den auch, der spielt bei so coolen Filmen mit, dass... Ich weiß nicht, ob die Hochzeit irgendwie nicht ein bisschen problematisch war, weil die war, so, glaube ich, auch irgendwie nicht für die AnwohnerInnen so geil, aber hat auf jeden Fall schön sommerlich ausgesehen.
1: Haben nicht Zendaya und Tom Holland auch jetzt geheiratet?
2: Echt?
4: Ja, stimmt.
2: Endlich, eine Zeit wie jetzt, ja.
1: Mhm.
2: Mhm. Krass.
4: Aber ich bin auch nicht so deep in der Love und Celebrity Couples, glaube ich.
2: Auch nicht.
1: Alright, könnt ihr abschließend einen Song, der für euch einfach so super Sommersong ist, den ihr gerne hört oder sowas?
4: Also ich finde Favorite von NCC ist irgendwie unser Sommerlied ein bisschen.
1: Favorite von Fontaines, absolut fabelhaftes, tolles
4: Das haben
1: Lied.
4: Wir halt in London, glaube ich, so richtig entdeckt und seitdem ist das irgendwie, finde ich, unser Sommerlied für mich.
2: Ja, finde ich auch.
1: Cool.
3: Ist ein starker Banger, der macht irgendwas Banger. Mit einem.
2: Und ich finde vor allem im Sommer ist es einfach so ein bisschen ein nostalgischer Song, aber er fühlt sich richtig gut an und also, passend für den Sommer.
4: Ja, ich finde, das Lied gibt mir irgendwie, gleichzeitig will ich komplett heulen und mir denken so, oh mein Gott, und teilweise denke ich mir, wow, wie schön. Ja. Also es ist irgendwie so... Boah, ja.
1: Es ist voll lieb, das Lied, weil ich glaube, es ist nämlich gar nicht, man wird glauben, es ist so ein Love-Song.
2: Mhm.
1: Aber es gibt noch eine andere Liebe. Ich glaube, es geht um so Freundschaft, weil im Musikvideo dazu sieht man so Green Chatten wie so als Kind und so alte Aufnahmen mit so Kindheitsfreundschaft. Und deswegen sagt er, you've been my favorite for a long time. Weil das ist einfach dem BFF gewidmet.
2: Oh nein.
3: Das ist ultra süß.
4: Generell Freundschaften, freundschaftliche Liebe ist so underrated, auch in Liedern. Ja. Ich würde viel lieber meinen besten Freundinnen ein Liebeslied schreiben.
3: Denkst du an mich, ist kein Liebeslied, Leute.
2: Ja.
1: Danke für die Richtigstellung. Mal wieder. Die Welt weiß es. Die Welt weiß es mittlerweile. Cool.
4: Ich glaube nicht.
1: Nein, dann, ja, dann sollten sie es lernen. Auch das im Lovehead Summer. Lernt, das denkst du an mich.
2: Ja.
1: Ein Freundschaftsliebes.
2: Genau, das ist wichtig.
1: Super. Danke, Lovehead.
4: Ja, wir sagen danke.
2: Dankeschön.
1: Achso, wollt ihr uns Leuten noch ein Happy Lovehead Summer wünschen?
2: Okay, 3, 2, 1.
3: Happy Lovehead Summer!
1: Juhu! Danke euch!